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1: Hey, es ist Mittwoch, moin Freunde, ich bin Milton, ich hoffe ihr seid wach, ich hoffe ihr seid gut drauf. Wir sind zumindest so halb, würde ich mal sagen. Wir sind zumindest schon mal da, Anka, ja. Jim und ich.
2: Ja, wir sind glaube ich alle drei voll da sogar.
3: Also sowohl physisch als auch geistig, oder?
1: Das ist ja immer das Ding.
2: Auf jeden Fall, ja.
1: Physisch sind wir voll da, geistig auf jeden Fall innerhalb der nächsten 4 Stunden, würde ich sagen, wird es ein Auf und Ab geben.
3: Kommen wir an.
2: Aber wir sind auf dem Weg.
1: Ja, genau, klar. Wir sind auf dem Weg und ihr kriegt immer so eine kombinierte 70% Leistung von uns dreien, würde ich sagen. Oder? Kriegen wir das hin, dass
3: ja,
1: wenn einer mal so ein bisschen raus fadet, dass der andere dann irgendwie ein bisschen mehr gibt?
3: Ja, die
2: also 70 sollten wir schaffen.
3: Die holen wir uns irgendwo noch einfach dazu. Ich glaube, ich mache mir gleich auch Kaffee.
1: Siehste.
3: Da kommen nochmal 5% oben drauf.
1: Siehste.
3: Wir Energiemaxen heute Morgen einfach ein bisschen. Wie wär's damit?
1: Machen wir.

0: Großer Name, keine Verantwortung, seit Monaten keine Gehälter. Wir fordern Fairness, ohne Moos nichts los, Respekt ist Pflicht. Huiuiui. Das ist auf jeden Fall mal eine Ansage und diese Ansage stand auf Plakaten der Spieler vom FC Oberneuland beim letzten Bremenligaspiel am Freitag. Die Jungs fordern nämlich Geld, ja, ihr Geld.
1: Genau, was heißt sehr viel Geld? Die fordern einfach ihr Geld, was sie verdienen. Es gibt auch ein Video dazu auf Instagram mit mittlerweile über 2 Millionen Views. Marvin aus dem Next Team, ich wusste ehrlich gesagt nicht mal, dass man in der Bremenliga überhaupt Geld fürs Fußballspielen bekommt.
2: Ja, muss ja auch ehrlich sein, ne? In der Regel sind es auch nur die Top 5 Clubs, die den Spielern Geld zahlen. Aber Oberneuland ist anscheinend einer von den Vereinen, die halt Geld zahlen.
0: Okay, aber die haben das gemacht mit diesen Plakaten, diese Aktion, um darauf aufmerksam zu machen. Und haben die danach ihr Spiel denn überhaupt noch gespielt?
2: Ja, haben die. Und die haben sogar noch 4-0 gewonnen. Die verdienen ja auch keine Millionen und spielen in erster Linie einfach Fußball, weil sie den Sport lieben. Ihr müsst euch auch vorstellen, die unterschreiben auch keine Verträge. Aber wenn dir halt jemand Geld verspricht und du dann nichts bekommst, ist das halt schon echt kacke, ne?
1: Ja, safe auf jeden Fall. Checke komplett. Ich habe noch ein anderes Video gesehen, wo sich auch der Kapitän dazu geäußert hat.
2: Ja, im Video hat er hauptsächlich über die schlechte Saison gesprochen. Also die haben auch nicht eine gute Saison gespielt. Weiß nicht, ob es daran liegt, dass sie deswegen nicht mehr Geld zahlen wollen, aber eben auch über die Probleme vom Verein.
3: Mich enttäuscht das einfach nur, dass es sehr, sehr, sehr, sehr viele, nicht Probleme, aber Abstimmungsprobleme in diesem Verein gibt. Und ich wünsche dem Verein natürlich alles Gute für die Zukunft und dass sich das in Zukunft auch alles bessert und legt, wie es das sein sollte.
2: Es klingt also so ein bisschen, als gäbe es wirklich Missverständnisse zwischen den Spielern und dem Verein.
0: Ja, klingt zumindest nicht so richtig rund. Hat sich der Verein selbst, also FC Oberneuland, denn dazu schon irgendwie geäußert?
2: Nee, also stand jetzt noch nicht öffentlich, aber ich habe den Verein gestern auch selber nochmal angefragt, habe aber bis jetzt noch keine Antwort bekommen.
0: Na gut, schauen wir mal, ob da noch was kommt. Geld und auch eine Aussage vom Club.
4: Die

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0: Partygeil ist das von Bees & Honey hier bei Bremen Next am Mittwochmorgen.
1: Ehrenloser Song zum Aufwachen, ne?
0: Findest du?
1: Ja, so, also ich hatte früher noch so einen Radiowecker.
0: Ja.
1: Und ich glaube, wenn der Song jetzt auf so einen Radiowecker angeht und ich so um 26 im Bett, ich würde so Loki am Dancen, aber Loki auch einfach scheiße müde dabei.
0: Ja, ich finde, er ist eine ganz gute Mischung. Genauso wie der nächste auch, Wie es war von Oswald. Der geht halt so ein bisschen nach vorne, weil es so ein EDM-Song ist, aber die singen auch dabei. Ich finde, der trägt einen so ganz gut raus aus dem Bett. Also wenn euch der hier jetzt so ein bisschen vielleicht zu hektisch war, so wenn ich hier Anka so mal interpretiere, dann ist vielleicht der nächste besser. Hier ist ein Oswald. Schönen guten Morgen.

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0: Koffein ist das von Travis Scott und natürlich Playboi Carti um 6.32 Uhr.
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2: Während in der Stadt Bremen fast alle Lehrstellen an Schulen besetzt sind, herrscht in Bremerhaven immer noch Mangel. Nach Angaben des Schuldezernats sind mehr als 100 Stellen unbesetzt. Das führe zu erheblichem Unterrichtsausfall. Bremerhavens Schuldezernent Hilz beschreibt die Lage als ernst. Es sei im Moment nicht abzusehen, dass sich die Personalsituation in Bremerhaven entspanne. Das Zollabkommen zwischen der Europäischen Union und den USA kann umgesetzt werden. Nach monatelangen Verhandlungen haben Vertreter aus dem EU-Parlament und der EU-Länder den Weg dafür freigemacht. Sie haben sich in der Nacht darauf geeinigt, europäische Zölle auf Industriewaren aus den USA abzuschaffen. Trump hatte im Gegenzug versprochen, auf die meisten EU-Produkte maximal einen Zoll von 15% zu erheben. In den Playoffs der Basketball-Bundesliga hat Rasta Fechter eine Niederlage kassiert. Gegen Alba Berlin stand es am Ende 85-90. Damit gleicht Alba Berlin mit einem 1-1 in der Best-of-5-Serie aus. Und heute gibt es auf jeden Fall deutlich mehr Wolken als gestern. Zwischendurch kommt mal die Sonne raus, aber es soll auch regnen auf jeden Fall. Ich habe hier gerade die Karte offen. Man sieht so eine Linie von Cuxhaven über Bremerhaven, Bremen nach Diepholster. Ist gerade nur bewölkt. Aber in Rothenburg, in Verden und in Wilhelmshaven kommt es runter. Und es wird heute auch zwischendurch noch ein bisschen doller. Es sind Gewitter angesagt. Temperaturen.
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0: Hey, sorry, ich dachte, du wärst fertig.
2: Nee,
0: sag nochmal.
2: Die Temperaturen liegen bei 12 Grad. Boah, jetzt aber.
0: Ja, 12 Grad immerhin, alles klar. Ey, sorry, ich wollte dich nicht unterbrechen, aber du warst fertig jetzt.
2: Ich bin fertig.
0: Super.

0: Zeitpunkt ist das von Raff Camora und Contra K.
1: Ach, der beste Freund des Menschen.
0: Ey, beruhig dich, Junge.
1: Der ist vielleicht ein bisschen sauer, aber normalerweise sind die ja ganz lieb, ne? Und ich finde die auch ganz lieb, wenn die aber nicht diesen miesen Mundi hätten, so, weißt du?
0: Ja, Hunde stinken halt einfach meistens, ne?
1: Ja.
0: Dann aus dem Maul, dann wälzen die sich noch irgendwo drin und dann, oh ja.
1: Ein bisschen nach abgestandenem Leckerli und so Verwesung einfach. aber da gibt's jetzt eine neue Errungenschaft. Und zwar wohl so ein Sirup, der bei der Zuckerherstellung entsteht, der soll da wohl irgendwie helfen.
0: Ein Sirup, der bei der Zuckerherstellung entsteht, soll helfen, dass Hunde nicht mehr aus dem Maul stinken?
1: Yes, genau.
0: Ist Zucker nicht schlecht für die Zähne?
1: Ja, das ist halt kein Zucker. Es ist so ein Nebenprodukt, das wohl sehr viele entzündungshemmende Stoffe enthält. Und irgendwie nach einer Stunde, also du gibst es deinem Hund und nach einer Stunde soll das irgendwie schon eine deutliche Besserung zeigen und nicht mehr so doll stinken.
0: Mhm. Ja. Ich weiß nicht, also so ein, stinkt halt so ein Hund. Ich weiß nicht, ob ich dem jetzt extra was geben würde. So, also ich lasse jetzt eben meine Hunde nicht irgendwie in meinem Gesicht rumlecken oder
1: Nein.
0: so. Ich finde das auch voll ekelhaft. Ja, die fressen auch Scheiße und so. Oder lecken an irgendwelchen toten Tieren rum. Dann lasse ich dir ja nicht in meinen... So, weißt du auch nicht, wenn die irgendwelche Zuckerbonbons gegessen hätten. Oder würdest du das machen?
1: Also, Jail-Time. Aber ich glaube, ich würde meinem Hund mir Fett durchs Gesicht schlecken lassen. Weil ich den liebe. Aber low-key, ich würde da auch so heftig drauf scheißen.
0: Also. Auf was jetzt drauf scheißen?
1: Ja, ob der Mundgeruch hat oder nicht.
0: Ja, okay.
1: Junge.
0: Dann brauchst du ja auch keine Bonbons. Dann kannst du ja einfach nach Hundemund dann riechen. Ist ja.
1: Oh, Digga.
0: Ist ja. Ey, wenn das cool für dich ist und für den Hund ist, ist es auch cool für mich. Ich judge das nicht.

0: Money Made Me a Savage ist das. Wir haben es jetzt 10 vor 7. Summer Jam ist einfach schon so lange am Start, wie ich fast denken kann und Deutschrap höre. Und mir ist das zwar bewusst, aber manchmal vergesse ich das einfach immer wieder so ein bisschen, dass Summer Jam schon so lange ein Teil von Deutschrap ist und wie viele Leute er auch eigentlich entdeckt hat. Unter anderem zum Beispiel, und das habe ich so konkret nämlich nicht gewusst, Farid Bang. Farid Bang, ja auch in den letzten Jahren einer der erfolgreichsten Rapper in Deutschland gewesen, mit allen möglichen Alben und Songs. Und da ist gestern ein Video rausgekommen auf Top Tier Germany, das habe ich mir so nebenbei angeguckt. Und beim Kochen habe ich das so laufen lassen auf YouTube. Und da hat Farid Bang erzählt, dass er Summer Jam in einer Disco gesehen hat und dann gesagt hat, ey, komm mal her vor die Tür, ich will dir was vorrappen.
1: Also wir waren so da, dann habe ich ihnen was vorgerappt. Ein Part und da war der so, ey, krass, der hat Double Rhymes, wie, weißt du so, der, das war für den so voll.
2: Dann welches Jahr?
1: Auch gerappt, 2004 oder 2005 so.
0: Okay. Also 2004 oder 2005, das ist einfach über 20 Jahre her, hat Farid Bang Summer Jam in der Diskothek was vorgerappt. Der hat ihn dann mit zu Echo Fresh genommen, da wurde er unter Vertrag genommen und so ist das dann alles entstanden. Und so haben wir ganz, ganz viele Rapper, die uns heute noch irgendwie hier, ich sag mal, bereichern in der Deutschrap-Szene mit ihrer Musik. Und Summer Jam auch dadurch irgendwie speziell, weil er auch mit... ja, ich sag mal, aktuellen Rappern, die jetzt irgendwie so in den letzten 2-3 Jahren an den Chart gekommen sind, immer noch mithalten kann und man jetzt nicht denkt, ah, guck mal, da kommt jetzt Summer Jam, der Opa, und rappt da irgendwie mit Chani 030 und Yuri. Nee, klingt halt einfach geil und passt. Und deswegen gibt's jetzt auch genau diesen Song von den dreien. Das hier ist drinne bei Bremen Next.

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0: Moonlight ist das von XXXTentacion um genau 7 Uhr hier bei Bremen Next.
1: Guck mal, die erste Stunde, die haben wir schon.
0: Die erste Stunde haben wir schon. Schade, oder was meinst du? Schade, dass schon wieder eine Stunde vorbei ist.
1: Ja,
0: jetzt
1: ein
0: haben
1: bisschen.
0: Wir schon wieder nur noch 3 Stunden. Oh
1: ja,
0: Mann,
1: nein,
0: ey.
1: Mann.
0: Das ist echt doof.
1: Ich hätte gern nochmal.
0: Aber wir haben ja morgen noch einen Tag. Wir zumindest zu dritt. Freitag hast du ja schon wieder frei. Hast du ja hier für deine erste feste Sendewoche gedacht, ach, weißt du was, 4 Tage reichen, komm,
1: ey,
0: ich mach erstmal einen Chilling.
1: Guck mal, da steht schon seit Monaten fest. Ja. Es ist jetzt nicht so, als hätte ich wäre hier gestern um die Ecke gekommen, hätte gesagt, ach, übrigens, ne? So.
0: Na gut, na gut.
1: Jimmy, was sagst du dazu?
2: Ach, übrigens.
0: Statement.
2: Ich mach jetzt mal Feierabend.
0: Okay.
1: So, krass.
0: Ciao. Bis dann. Hast du überhaupt schon was gemacht heute?
1: Oh, nein. Stopp, das klingt.
2: Hört unsere Chefin schon um 7?
0: Ich glaube nicht.
2: Dann nein.

0: Die Bundesregierung hat ein Zeugnis bekommen, und zwar in Sachen Klimaschutz, und sie ist durchgefallen. Schade. Jim, wer hat denn überhaupt die Note da vergeben?
1: Das war ein unabhängiger Expertenrat, der bewertet jedes Jahr für die Bundesregierung, ob die Bundesregierung genug tut, um ihre eigenen Klimaziele zu erreichen, die sie sich so bis 2030 eigentlich vorgenommen hat. Und diesmal ist die Antwort klar: Nein, das tut sie nicht. Wenn sie so weitermacht, wird das nichts. Das Fazit ist, wenn man es nett meint, vielleicht gerade so eine 4-, aber eigentlich ehrlich gesagt eher eine 5.
2: Oh ja, also da hätte ich beim Lehrer auf jeden Fall ordentlich schleimen müssen, um damit noch irgendwie durchzukommen. Sag mal, was läuft denn da so schlecht? Das kann nicht sein.
1: Also es sind vor allem zwei Bereiche, Gebäude und Verkehr. Und das sind halt beides so Bereiche, bei denen du nichts mal eben so zentral ändern kannst und dann ist alles gut. Solange halt zum Beispiel bei so vielen Häusern noch Gas- und Ölheizungen sind, dann ist es halt schwierig, und solange auch noch nicht genug Menschen irgendwie jetzt Elektroautos kaufen können oder vielleicht auch wollen, bleibt da halt auch die Klimabilanz schlecht. Und da tut die Regierung wohl auch teilweise einfach zu wenig gegen.
0: Ich verstehe das überhaupt gar nicht, weil wenn man das mal so mit anderen Ländern vergleicht, hat man das Gefühl, wir machen hier in Deutschland schon total viel. Läuft denn auch irgendwas gut?
1: Ja, auf jeden Fall. Also der Expertenrat sagt, dass der Energiebereich besser läuft als gedacht. Also einfach, weil inzwischen schon ziemlich viel Strom durch erneuerbare Energien, also Strom und Wind, produziert wird. Und auch die Industrie macht gerade weniger Probleme als gedacht. Das liegt wohl aber auch daran, dass die Wirtschaft gerade einfach in der Krise ist. Ja. Und wenn weniger produziert wird, wird auch weniger ausgestoßen.
2: Okay, alles klar. Also wir machen noch ein paar Sachen gut, aber du meinst ja selber 4- bis 5. Dann muss ja jetzt was gemacht werden, oder nicht?
1: Nee, erstmal noch nicht. Erst wenn 2 Jahre in Folge die Ziele nicht erreicht werden, dann muss gehandelt werden. Und letztes Jahr hat die Bundesregierung es auch wegen der schlechten Wirtschaft wieder hinbekommen, die Klimaziele zu erreichen. Also nächstes Jahr wird es dann spannend.
0: Na gut, also erstmal, auch wenn es nicht so richtig gut läuft, weitermachen.

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0: Das ist Yid um 20 nach 7.
1: Ey, und Mutti Angela Merkel lebt gerade komplett rent-free auf meiner For You-Page. Damit habe ich irgendwie dieses Jahr auch nicht mehr gerechnet. Die hat sich mal auf der Republika, das ist so eine Messe, ein Interview. Da hat sie ein Interview gegeben und da hat sie unter anderem was zu unserem, naja, nationalen Fischdrama gesagt.
2: Er hat sich das nicht ausgesucht.
0: Oh, bitte. Bitte, lass mich doch jetzt endlich in Ruhe mit diesem Wal. Timmy Hope, so wurde er genannt, getauft. Der ist mittlerweile ja auch tot. Fischfutter, ihr habt's gesehen, der liegt jetzt da irgendwo rum vor der dänischen Insel Anholt.
1: Ja, und Merkel hat mal erzählt, wie sie mit dieser Timmy-Situation umgegangen wäre.
3: Also ich habe mir in der Tat Gedanken gemacht, was würdest du jetzt machen?
1: Und?
3: Und dann habe ich mir gedacht, ich hätte mir wahrscheinlich eine Expertenkommission von Meeresbiologen genommen, Deutsche und auch Ausländer. Und denen hätte ich gesagt, auf euren Rat höre ich. Egal, was ihr mir jetzt sagt.
1: Ja, finde ich, klingt eigentlich based, aber man kann das natürlich im Nachhinein immer sagen. Ja.
0: Ich dachte, sie sagt jetzt, sie wäre da hingefahren, hätte ihn selber rausgezogen.
1: Ach so.
0: Oder wie so ein Hammerwerfer zurück ins Meer geworfen, wie bei den Olympischen Spielen. Aber nee, sie hätte es halt so gemacht. Und ich würde mal sagen, wenn der jetzt nicht irgendwie noch explodiert, dieser Wal, und da kommen irgendwie goldene Steine rausgeflogen oder was weiß ich, dann war es das jetzt auch für immer mit diesem Wal hier bei uns.
1: Okay? Versprochen.

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0: Wossi Bob war das von Stormzy um 7:30.
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2: Sozialleistungen in Deutschland sollen in Zukunft zentral über ein digitales Portal beantragt werden können. Das haben die Arbeitsministerin und der Digitalminister in einem Gastbeitrag für das Nachrichtenportal T-Online angekündigt. Heute soll erstmal eine Expertenkommission erarbeiten, wie Verwaltungssysteme modernisiert und miteinander verbunden werden können. Wenige Tage nach dem Besuch von US-Präsident Trump hat Chinas Staats- und Parteichef Xi Jinping Russlands Präsidenten Putin in Peking empfangen, und zwar mit militärischen Ehren und rotem Teppich. Im Mittelpunkt des Besuches stehen Gespräche über internationale und regionale Fragen, und es sollen ungefähr 40 bilaterale Dokumente unterzeichnet werden. Bremerhavens designierter Oberbürgermeister Güntner kann sein Amt möglicherweise nicht wie geplant am 1. Juli antreten. Der parteilose Mesch hat Klage gegen das Bewerbungsverfahren des Magistrats beim Bremer Verwaltungsgericht eingereicht. Der Oldenburger Rechtsanwalt ist bei der Wahl gegen Güntner angetreten. Ziel der Klage ist es, das Bewerbungsverfahren für die Oberbürgermeisterwahl neu aufzurollen. Und das Wetter ist heute auf jeden Fall deutlich bewölkter als die letzten Tage. Zwischendurch kann mal ein bisschen Sonne rauskommen, aber generell eher nass und später auch noch mit Gewittern zu rechnen. Die Temperaturen liegen gerade um die 13 Grad.
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0: Und ich bin Milton. Moin Friends, schönen Start in den Mittwoch. Gestern Abend ist Arsenal London in England in der Fußballliga Meister geworden. Zum ersten Mal seit 22 Jahren, das ist auf jeden Fall ein Highlight. Die Fans freuen sich logischerweise sehr, sehr doll. Mein Social Media ist voll damit. Dann habe ich gedacht, vielleicht gibt es ja doch noch Hoffnung, dass Werder vielleicht auch mal wieder was gewinnt nach 25 plus Jahren. Also naja, nicht ganz. DFB-Pokal ist noch nicht so lange her, noch keine 20 Jahre. Vielleicht Werder nach 22 Jahren mal wieder einen DFB-Pokal gewinnen.
2: Das wäre doch schön.
0: Oder irgendwas. Bitte.

Am Freitag ist Popstar rausgekommen, Album Nummer 2 von Icky Mel und wahrscheinlich das Album, was sie auch in den Charts nochmal ein bisschen höher katapultieren wird. Letztes Jahr ist sie mit dem ersten Album ja schon direkt in die Top 10 eingestiegen, da gab es Platz Nummer 8 und ich bin mir relativ sicher, der Hype ist seitdem ja nur noch größer geworden um sie und auch die Singles waren alle ziemlich erfolgreich. Geht's wahrscheinlich noch weiter hoch als auf Platz 8, vielleicht sogar auf die 1. Das werden wir dann spätestens übermorgen wissen, wenn die Charts rausgekommen sind. Und was hier für uns aus Bremen natürlich ein bisschen cool ist, ist, dass es da auch Bremer Beteiligung an diesem Album gab, nämlich der Produzent Florida Juicy, der ja auch schon in den vergangenen Jahren viel mit Erotic Toy Records gemacht hat oder da sogar ja auch zugehört, ne? Der hat da einige Songs auf diesem Album produziert, zum Beispiel auch einen, der als Single nochmal separat ausgekoppelt wurde und den gibt's jetzt für euch. Icky Mel von ihrem neuen Album ist das hier mit Not Today, mit eben Bremer Beteiligung von dem DJ, kein DJ, nur Produzenten, Florida Juicy.

0: noch weniger im Internet. Und wer hat da denn noch nicht zugeschlagen von euch?
1: Ja, Beauty-Kategorie meistens.
2: Ja, so eine Tasche einmal.
3: Ja, Parfüm.
4: Also Parfüms eher nicht, Klamotten schon, wenn ich ehrlich bin.
5: Das war eine Handtasche aus der Türkei?
6: Nee, tatsächlich nicht. Also wenn ich mir irgendwas nicht leisten kann, dann gucke ich halt, dass ich irgendwie was anderes Cooles finde.
7: Okay, auch Base, aber ich check komplett, wenn man sich Fake-Sachen holt. Gibt ja auch oft ähnliche Produkte von einer wenig teuren Marke. Und bei Parfüms zum Beispiel check ich nicht, warum das teilweise so, weiß ich nicht, 30 Milliliter 100 Euro kosten müssen, Alter.
0: Ja, das ist schon ein bisschen übertrieben. Und dann natürlich auch einfach, wenn es genau den gleichen Duft, ne, auch deutlich billiger irgendwo gibt. Vor allem in so einem ganz normalen Geschäft. Ich finde aber auch Trikots, so einfach so ein normales Fußballtrikot, ist schon irre teuer geworden. Und der Preis ist für euch natürlich auch der Hauptgrund, warum ihr euch dann irgendwie auch mal Fake-Sachen holt.
5: Vielleicht, weil es einfach teurer ist. Zum Beispiel eine Tasche würde im originalen Zustand 1200 Euro kosten und ich kann mir das jetzt nicht leisten.
8: Äußere Einflüsse von Trend her, dass man dann mitgehen möchte, dann kann man es aber nicht leisten und dann greift man halt zu den Fake-Produkten.
4: Also ich glaube, bei jedem ist es nochmal ein bisschen anders, aber bei mir ist es einfach so, wenn mir was gefällt und ich sehe davon eine billigere Version, die ich mir kaufen kann, dann hole ich mir einfach die billigere Version.
7: Alter, 1200 Euro für eine Tasche, Alter, dann müsste die Tasche schon irgendwie, weiß ich nicht, goldlegiert sein, dass ich mir die hole oder so. Also ich finde es halt auch relativ scheißegal, ob du Fake-Drip oder jetzt irgendwie Real-Drip hast. Das ist honestly meine Meinung, low-key ein bisschen uncool, wenn man 600 Euro irgendwie für ein T-Shirt ausgibt oder so und es am Ende genauso gut ist wie das Original oder vielleicht minimal schlechter, oder?
2: Nö, niemals. Also interessiert mich gar nicht.
3: Ich auch nicht, außer wenn sie damit angeben.
2: Ich würde mir selber Taschen in Fake holen. Ich finde, meistens merkt man gar nicht den großen Unterschied zwischen Fake und echt. Und warum dann Tausende von Euro für eine Tasche ausgeben, die du 50 Euro haben kannst.
4: Mich juckt das gar nicht. Also ich finde auch schon, wenn man so Fake-Produkte trägt, sollte man jetzt nicht damit lügen und sagen, ja, das ist original und so. Ist jetzt keine schlimme Sache. Nicht jeder kann sich so krass teure Sachen leisten.
0: Ich weiß es halt auch gar nicht. Ich habe in meinem Leben noch nie eine 2000 Euro Tasche in der Hand gehabt. Vielleicht ist sie auch viel geiler als eine gefälschte. Ich weiß es nicht, aber bis es soweit ist, müssen wir halt einfach die Sachen tragen, die wir uns leisten können. Und wie ist denn das bei euch? Kauft ihr euch auch mal gefälschte Sachen? Wenn ja, wo? Habt ihr mal im Urlaub irgendwie vielleicht ein Trikot euch da besorgt oder sagt ihr auch, nee, auf gar keinen Fall, ich mach das gar nicht, ich feiere das überhaupt nicht? Dann meldet euch. Schickt gerne eine Sprachnotiz rüber an 0173 76 90 93. Das ist unsere Bremen Next WhatsApp-Nummer.

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0: Punkt. 8 Uhr haben wir es. Am Mittwochmorgen, ihr Bremen Next, das sind Cat's Eye mit Gabriella. Die gute alte Gabriella.
1: Und das finde ich krass, wenn jetzt irgendwer gerade Radio... Haben Leute noch Radiowecker?
0: Haben Leute noch Radio?
1: Weil wenn die,
0: haben Leute noch Wecker?
1: Also Radio haben die hoffentlich noch, sonst senden wir gerade für uns drei. Aber wenn die 8 Uhr eingestellt
0: ich dachte, wir
1: haben,
0: machen
1: dann ist das Erste, was sie morgens gehört haben, Punkt.
0: Ja.
1: Ja.
2: Das ist doch gut.
1: Kannst du morgen
0: aber komm, aber das ist krass. Ich dachte ehrlich gesagt, wir sind hier die ganze Zeit nur zu dritt und machen das so auf Freundschaftsbasis.
2: Schnacken so einfach.
1: Ach so, das rote Licht machen wir nur zwischendurch an, weil es so schön aussieht.
0: Weil es cooler aussieht.
1: Ja, halt. Stimmt.
0: Ja. Ja, schade. Aber ey, krass. Dann natürlich auch einen anderen schönen Mittwochmorgen. Ich meinte eigentlich nur euch zwei, aber cool. Ich freue mich. Schön, dass ihr alle da seid. Schön, dass wir so viele sind. Hier sind Marshmallow und Inchi. Hallo.

0: Northside ist das von Sosala M.
1: Dass Frauen im Fußball immer noch ein bisschen dumm angesehen werden, ich glaube, das ist kein Gerücht. Und deswegen muss man einfach ein bisschen mehr machen. Aber jedes Mal beweise ich mir dann auf dem Platz, dass ich das Können doch habe.
0: Ja, das war Mirai, sie ist 19 und die erste Schiedsrichterin im Bremer Fußballverband, die mit Kopftuch pfeift.
2: Ja, fast 450 Schiris gibt es in Bremen. Mirai gehört dazu und während der Saison steht sie jedes Wochenende auf dem Platz. Erst hat sie das eine Zeit lang ohne Kopftuch gemacht, bis sie vor circa einem Jahr dann gesagt hat, nö, ich will das doch tragen.
0: Ja, am Anfang war das eine krasse Überwindung, aber sie wollte damit auch was beweisen.
1: Um den Leuten zu zeigen, ey, wir sind hier und es kann auch eine Frau hier sein und es kann auch eine Frau mit Kopftuch hier sein. Und das heißt nicht irgendwie, dass ich die deutsche Sprache nicht beherrschen kann oder die Regeln nicht kenne. Und es auch ein bisschen so als

0: Trotz gegenüber allen.
1: Ja, ich denke mir halt so, mach doch, was du willst. So, würde mich nicht jucken, was auch immer jemand da auf dem Platz auf dem Kopf trägt. Aber Mirai meinte selber, dass es trotzdem noch regelmäßig Vorurteile gibt und sie aber einen Weg gefunden hat, damit klarzukommen.
0: Viele haben dann das Vorurteil, aber nach dem Spiel höre ich dann immer von Elternteilen, ey, du hast das toll gemacht. Und dann habe ich das Gefühl, dass ich so 1% mehr den Vorurteil von den Leuten nehmen konnte.
2: Ja, und Mirai hat auch noch einen Rat für alle, die mit Ausgrenzung, egal in welchem Bereich, zu kämpfen haben.
0: Man kann ja immer aufhören, aber ich finde, solange man nichts unversucht lässt, läuft alles gut.
1: Ja, Macherin, ey, wenn ihr Mirai in Action sehen wollt, dann checkt doch einfach mal unser Video auf Instagram dazu.

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0: Ja, kann man machen, ne?
1: Ich mach's.
0: Findest du, man kann den nächsten auch machen?
1: Ich finde, den nächsten kann man auch sehr, sehr gut machen.
0: Ja, von Fischer und Baby Clothes?
1: Blackberries.
0: Ja.
1: Genau diese Blackberries gibt es jetzt zum Frühstück am Mittwoch. Guten Appetit.

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0: Angel war das um genau 8:30.
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2: Sozialleistungen in Deutschland sollen in Zukunft zentral über ein digitales Portal beantragt werden können. Das haben die Arbeitsministerin und der Digitalminister in einem Gastbeitrag für das Nachrichtenportal T-Online angekündigt. Heute soll erstmal eine Expertenkommission erarbeiten, wie Verwaltungssysteme modernisiert und miteinander verbunden werden können. Wenige Tage nach dem Besuch von US-Präsident Trump hat Chinas Staats- und Parteichef Xi Jinping Russlands Präsidenten Putin in Peking empfangen, und zwar mit militärischen Ehren und rotem Teppich. Im Mittelpunkt des Besuchs stehen Gespräche über internationale und regionale Fragen, und es sollen ungefähr 40 bilaterale Dokumente unterzeichnet werden. Bremerhavens designierter Oberbürgermeister Martin Güntner kann sein Amt möglicherweise nicht wie geplant am 1. Juli antreten. Der parteilose Mesch hat Klage gegen das Bewerbungsverfahren des Magistrats beim Bremer Verwaltungsgericht eingereicht. Der Oldenburger Rechtsanwalt ist bei der Wahl gegen Güntner angetreten. Ziel der Klage ist es, das Bewerbungsverfahren für die Oberbürgermeisterwahl neu aufzurollen. Ja, und das Wetter ist ein bisschen schlechter als gestern auf jeden Fall. Deutlich mehr Regen und die Sonne kommt nur zwischendurch mal hinter der dicken Wolkendecke hervor. Die Temperaturen sind aber ja, relativ mild, gerade so um die 13 Grad.
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0: Ach krass. Wenn jetzt dieses Bewerbungsverfahren für die Bürgermeisterstelle in Bremerhaven nochmal neu aufgerollt wird.
2: Willst du dich auch bewerben, oder?
0: Ja.
2: Ja?
0: Vielleicht, du auch.
2: Okay.
0: Wir könnten quasi gegeneinander antreten. Wahlkampf machen in Bremerhaven.
2: Einfach das Battle der Giganten.
0: Ehrlich.
2: Was würdest du machen, um die Leute von dir zu überzeugen?
0: Ich würde sagen, Eisbären und Fischer und Pinguins Tickets umsonst für alle. Die werden quasi so verlost.
2: Stark.
0: Nur einen harten
2: Kern
0: verkaufen, damit immer Stimmung ist, aber der Rest wird quasi verlost und immer aufgeteilt, damit alle immer umsonst hin können.
2: Mhm, okay. Ja. Ich glaube, ich würde dagegen halten und sagen. Weiß ich nicht. Schulfrei für alle. Wobei, die können gar nicht wählen, ne? Die Schüler und Schülerinnen. Ach, scheiße.
0: Ja, also, begrüßt euren neuen Bürgermeister. Milton ist mein Name. Guten Tag.

Ich dachte irgendwie gerade wirklich ganz kurz, ich habe hier den falschen Song in der Liste, weil der irgendwie klingt, als wäre der 20 Jahre alt. Ist aber nicht. Ich habe neue Musik für euch von Hero. Das ist ein Sänger, der kommt aus England. Und sein Song hat mich direkt an einen erinnert, der so mittlerweile fast 25 Jahre alt ist. Von der Boygroup B2K. Die haben nämlich mal einen Song rausgebracht. Bam, bam, bam. Der klingt so. Also so, typische Anfang 2000er Jahre, Boygroup, / Pop, R&B Musik, da wurde das ja alles so ein bisschen gemischt über, ne, so zu so einem eigenen Genre gemacht. Und dieser Hero macht einfach genau so eine Musik, also die klingt, als wäre die 20 Jahre alt. Alles kommt ja irgendwie zurück und jetzt kommt anscheinend genau diese Musik zurück. Also nein, ihr seid nicht irgendwie falsch abgebogen beim Sender oder so, der Song ist neu. Tatsächlich. Hier ist Schuck von Hero bei Bremen Next.

0: Es ist der vielleicht am wenigsten extreme Extremsport der Welt. Pfahlsitzen. Es geht um einen 2,50 Meter hohen Pfahl, auf dem man sitzt.
1: Ja, einfach sitzen, Bruder. 10 Leute haben das jetzt auf einem Campingplatz im Falkensteinsee gemacht. Jim, sag mal ganz kurz, warum macht man das?
2: Ja, am Ende um 5.000 Euro zu gewinnen. Die Regel war, wer 72 Stunden durchhält, kriegt die. Und jetzt will ich von euch wissen, glaubt ihr, jemand hat durchgehalten?
1: Ja, safe. 100% hat er jemand durchgehalten.
0: Ja.
2: Wie viele?
0: 5.
1: Warte mal, wie
2: Milton hat schon gelesen. Das ist doch
0: Nein, ich hab das Video auf Instagram dazu gesehen.
2: Oh, okay, es sind 5 Leute, jeder von denen hat 1.000 Euro gesehen und die Teilnehmer waren auch generell gut drauf.
3: Ich muss sagen, der Po geht eigentlich. Also es ist eher so eine Art Muskelkater, würde ich jetzt sagen. Aber das Schlimmste ist halt die Temperatur und der Schlaf.
2: Das ist halt einfach so, die mussten da auch im Sitzen natürlich schlafen und das bei 2 Grad in der ersten Nacht. Boah. Immerhin waren sie in einem Zirkuszelt, also überdacht und hatten sogar eine Rückenlehne auf ihrem Pfahl. Es war also eigentlich sogar ganz gemütlich, würde ich sagen.
1: Okay, also du klingst so, als hättest du mitgemacht, ehrlich gesagt. Wie ist denn das mit so menschlichen Bedürfnissen? Also ich denke da jetzt zum Beispiel an Toilettengänge.
2: Ja, die hatten tatsächlich auch mal Pausen. Alle 4 Stunden 15 Minuten und morgens einmal 30 Minuten.
0: Ja, das wird ja immer einfacher.
2: Ja, genau.
0: Rückenlehne, Pause.
2: Die durften aber zum Beispiel nichts mit auf den Pfahl drauf nehmen an Essen. Also die durften da oben einzelne Sachen nehmen, aber nur ganz genau. Und zwar Handys, was zu trinken und einen Aschenbecher, wenn sie rauchen wollten. Und wenn was runterfällt, darf es auch nicht wieder aufheben.
0: Mit Handy? Ich habe unlimitiertes Datenvolumen. Ich könnte da, glaube ich, den Rest meines Lebens drauf sitzen.
2: Ja, meinst du, du willst 196 Tage, das wäre für dich die Challenge.
0: 196 Tage am Stück?
2: Ja.
1: Bro, das ist 2/3 Jahr.
2: Ja, das ist auf jeden Fall mehr als ein halbes Jahr, genau. Ja,
0: das könnte kritisch werden. Da müssen sich auf jeden Fall ein paar Leute noch ein paar Fehler drum rumstellen, wenn die mich besuchen wollen.
2: Ja, es ist auf jeden Fall der Weltrekord im Fall sitzen. Das sind 196 Tage, hat ein Pole aufgestellt. Vor 24 Jahren im Heidepark Soltau. Da hat nämlich bis 2003 jährlich die Weltmeisterschaft im Fallsitzen stattgefunden.
1: Boah, ich würde jetzt sagen, Legenden sagen, er sitzt immer noch, aber nee.
0: Er ist doch wieder aufgestanden.
1: Loser. 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

0: Still Dre ist das von Dr. Dre und Snoop Dogg. Irgendwie, ich lieg hier manchmal so auf meinem Stuhl, weil irgendwie, wir können unseren Tisch heute Morgen hier nicht hoch und runter fahren. Das heißt, der ist hier noch auf Joker-Größe eingestellt und der ist ja irgendwie gefühlt 2 Meter groß. Jetzt habe ich mir mein Mikrofon manchmal so komisch weit runter
1: ich
0: und lieg
1: gar nicht
0: hier
1: mehr.
0: So in meinem Stuhl.
1: Also normalerweise haben wir hier so einen kleinen Schlitz zwischen den Computern, wo ich so ein bisschen, zumindest was von deinem Gesicht sehe, jetzt sehe ich nur noch nix, ehrlich gesagt. Gar nichts.
0: Schade.
1: Aber ich sehe Jim.
2: Ja, ist ja auch der schönere Anblick, so. Muss man auch ganz ehrlich mal
1: festhalten. Das hast jetzt du gesagt, also.
0: Kann ich nicht beurteilen, ich sehe dich von hier nicht, aber das gefällt mir ganz gut.
2: Ja, geht mir genauso.
1: Scheiße. Aber ihr seht, nee, du siehst mich, das ist auch ein schöner Anblick.
2: Das ist auch wunderschön.
1: Wow, guck mal.
2: Von mir aus kann der Tisch genau in der Höhe bleiben, auch wenn es Milton nervt, ist er irgendwie auch.
0: Nee, also nicht wegen dir, wegen Anka jetzt. Bei dir finde ich das super.
2: Hier ist Olivia Dean.
1: Guten Morgen.

0: Countdown, gefühlt so am Blinken und springt mich so an und schreit so, kauf mich, kauf mich,
1: und
0: kauf mich.
1: Und in dem Moment, wo mein Finger schon über dem Kaufbutton schwebt, denke ich so, warte mal, genau. Das kann nicht real sein, das ist doch ein Fake-Shop. Das Ding ist, die sehen ja mittlerweile einfach eins so aus wie so reale Shops. Genies aus dem Next-Team, bitte klär doch mal ganz kurz auf, was es damit auf sich hat.
2: Ja, also die Fake-Shops können wir mittlerweile leider nicht mehr so leicht erkennen. Also die Shops sehen halt meistens für uns richtig valid aus, weil die Internetadresse dann auch mit .de endet, wie man es kennt. Dann denken wir eigentlich so, dass es ja deutsche Shops sind, aber häufig sind es dann trotzdem Fake-Shops aus dem Ausland, die uns dann natürlich einfach nur abzocken wollen. Da bekommt man dann natürlich keine Ware, dein Geld nicht zurück oder einfach Fälschung.
1: Ja, Digga, ich finde das richtig krass, dass so Seiten mit .de, also es ist ja so für mich so ein Gütesiegel quasi, das muss ja real sein.
0: Ja, vor allem, wenn man das dann nicht mehr an der Internetadresse erkennen kann, wie denn dann überhaupt noch?
2: Also wenn die Angebote halt schon so ultra billig sind und man schon denkt, das ist doch einfach zu schön, um wahr zu sein, sollte man von Anfang an aufpassen. Am besten immer die Bezahlmöglichkeiten vorher checken, also wenn man am Ende nur mit Vorkasse bezahlen kann. Also erst zahlen und dann bekommt man die Ware, ist meistens schon ein Zeichen für Fake-Shops.
0: Aber man will ja gleichzeitig trotzdem sich die besten Angebote irgendwie sichern und so wenig Geld wie möglich ausgeben. Das heißt, kann ich mich trotzdem irgendwie, weiß nicht, vorher vielleicht so doppelt absichern, wenn ich da was kaufe?
2: Safe. Also es gibt von der Verbraucherzentrale extra so einen Fake-Shop-Finder, wo du checken kannst, ob die Shops halt real sind oder nur eine Scam-Seite sind. Da gibst du dann einfach die Internetadresse von dem Shop ein und der Finder checkt dann einfach für dich, wie sicher der Shop ist. Aber auch generell, wenn ihr einen Shop noch nie benutzt habt, ist es immer gut, erstmal genau die Bewertung durchzulesen und auch das Impressum zu checken, also wie die Adresse, E-Mail und Telefonnummer sind.
1: Also ich mache das immer so, wenn ich so mega scammy Shops sehe, dann google ich einmal ganz kurz, gebe den Namen von den Shop ein und dann so Reviews oder so Check und so. Und da kann man das irgendwie auch ganz gut dann sehen. Wenn der Shop einen Stern hat und rot aussieht, würde ich es vielleicht lassen.

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Hier wird Bremen Next um 20 nach 9. Ich habe irgendwie so das Gefühl, Chapo 102 macht gerade so eine Post Malone-Transformation durch. Weil als die 102 Boys angefangen haben, Musik zu machen und bekannt geworden sind, da haben die ja so harte Songs draus gebracht, haben irgendwie übers Saufen gerappt und übers Party machen und übers Eskalieren in den verschiedensten Arten. Und jetzt, seit ein paar Monaten, mittlerweile vielleicht sogar auch schon Jahren, ist Chapo 102, vor allem von den 102 Boys, deutlich poppiger und entspannter geworden. Und jetzt der neueste Song zusammen mit Gustav von 1999 klingt schon sehr Post-Malone-ig, gitarrenlastig. Weil der hat ja auch angefangen, Post-Malone irgendwie über Drogen zu rappen und so klassischen, ja, so Cloud-Rap gemacht und hat es dann irgendwann komplett umgeschwenkt und hat nur noch so Country-Musik gemacht. Nicht, dass Chapo jetzt Country-Musik macht, aber es klingt doch schon sehr anders und deutlich gitarrenlastiger als das, was sie früher gemacht haben. Und auch die ganze Optik von ihm ist so ein bisschen Post-Malone-ig geworden. Nicht, dass er sich im Gesicht tätowiert hat, aber hat jetzt so lange Haare, mit Jeansjacke, läuft da so rum, alles so ein bisschen entspannter, sag ich mal. Und ich weiß noch nicht so richtig, was ich davon halten soll. Ich mag die Musik, aber es ist halt nicht mehr so, wie es mal war. Es ist jetzt halt anders cool. Hier ist Warschau von Chapo 1 und 2 und Gustav. Ein bisschen mehr Gitarre jetzt halt. Egal.

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2: Worship ist das von Asake und DJ Snake um 9:30.
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4: Die Bundesregierung will heute die Führerscheinreform auf den Weg bringen. Nach den Plänen von Verkehrsminister Schnieder soll der Führerschein günstiger werden. Dafür sollen die Fahrschulen unter anderem mehr digitalen Unterricht anbieten und Simulatoren einsetzen können. Der Bundestag berät heute in der ersten Lesung über einen Gesetzentwurf der Bundesregierung zum Recht auf Reparatur. Mit der geplanten Reform soll eine EU-Richtlinie in nationales Recht umgesetzt werden. Insbesondere Hersteller von Waschmaschinen, Kühlschränken und Smartphones sollen dazu verpflichtet werden, ihre Produkte zu reparieren. Die bremische Bürgerschaft debattiert heute über das drohende Aus der Lufthansa-Flugverbindung zwischen Bremen und Frankfurt am Main. Die CDU-Fraktion hat dazu eine Aktuelle Stunde beantragt. Sie will wissen, welche Strategie der Senat verfolgt, um die Zukunft des Airports zu sichern. Ja, und das Wetter schwankt heute zwischen stark bewölkt, leichtem Regen und ja, starkem Regen. Da können heute auf jeden Fall auch noch Gewitter aufkommen. Und ich guck mal in Neuenwalde. Shoutout.
2: Neuenwalde.
4: 13 Grad.
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2: Wie kommst du denn jetzt auf Neuenwalde? Ich muss erst mal gucken, wo das genau ist.
4: Ich wollte gerade sagen, ich dachte, ich picke mir einfach mal hier einen kleinen Ort raus.
2: Warst Landkreis Cuxhaven.
4: Oh.
2: Nee, ich glaube nicht. Oder vielleicht auch doch.
4: Meinst du, es hört gerade jemand aus Neuenwalde zu? Falls ja, schreibt uns doch mal eine Sprache. Schreibt uns eine Sprache. Ja, moin. Schreibt uns doch mal.
2: 1747 Einwohner laut Wikipedia.
4: Ja, guck mal. Einer von den 1000, wie viel?
2: 747.
4: 700 wird uns ja wohl zuhören. Ja, oder Shoutout.
2: Wenn ihr eine Oma in Neuenwalde habt, zählt das auch.

0: Art Attack ist das von Young St. Paul bei Bremen Next.
1: Ich habe gestern auf Instagram ein Bild gesehen, Paparazzi-Bild von vier sehr einflussreichen Leuten in einem Auto. Und ich fand es irgendwie, ich kann da mit niemandem drüber reden, deswegen musst du jetzt herhalten.
0: Alles
1: da,
0: klar.
1: Da saßen Kendall Jenner.
0: Ja.
1: Kylie Jenner,
0: ja.
1: Jacob Elordi und Timothy Chalamet in einem Auto und sind halt so rumgefahren.
0: Sind das nicht die Freunde?
1: Genau, also Kendall Jenner und Jacob Elordi sind jetzt mutmaßlich zusammen und Kylie Jenner und Timothy Chalamet sind ja zusammen.
0: Ja.
1: Und Digga, das muss einfach das die krasseste Autofahrt überhaupt gewesen sein, habe ich das Gefühl. Weil das sind so einflussreiche Leute, irgendwie so die krassesten Schauspieler und irgendwie.
0: Aber meinst du nicht, das hebt sich dann so gegenseitig auf und dann ist das, als wären einfach so normale Leute im Auto sitzen und die reden auch so über ganz normale Sachen?
1: Aber ich stell mir das so vor, dass die so drüber reden, wie sie so die Weltherrschaft an sich reißen. So checkst du, so was sie so planen für die nächsten Jahre. Das muss irgendwie, ich würde da so gerne mit drinnen sitzen, weißt du?
0: Ich glaube, man
1: so
0: stellt sich das so vor und wahrscheinlich gucken die auch einfach alle auf ihr Handy.
1: Nee. Also die, so die sahen sehr aus, als würden die irgendwie so, also halt, als ob die Spaß haben einfach, ne? So, die haben über irgendwas Cooles geredet und weiß ich nicht. Ich fand's einfach interessant. Okay, du fühlst gar nicht, ne? Für dich ist es so voll scheißegal.
0: Nee, nicht scheißegal. Ich finde das auch dann so interessant, was so Leute so machen. Aber dann denke ich so, eigentlich machen die mit Sicherheit auch relativ normale Sachen, denke ich mir so. Oder mit wem würdest du dich zum Beispiel gerne mal treffen, um mal so...
1: Boah, so generell.
0: Wäre das dann auch so jemand wie Kendall Jenner oder so? Oder Kylie Jenner, die ja auch voll...
1: Nee, ich fühle die auch gar nicht, ehrlich gesagt. Die gehen mir voll am Arsch. Also eigentlich gehen die mir voll am Arsch vorbei, die beiden. Aber gerade so in der Kombi mit den Freunden und so, finde ich es irgendwie interessant. Und wenn ich mit jemandem mich zusammensetzen wollen würde... Boah... Bad Moms J, sage ich jetzt einfach. So.
0: Bad Moms J?
1: Ja.
0: Das ist ja gar nicht so weit hergeholt.
1: Nee,
0: vielleicht kommt die ja mal vorbei. Und dann fragen wir sie mal, über was sie so für Sachen redet, wenn sie einfach so im Auto sitzt.

0: ein bisschen klingt das, oder? Dieses. Ein bisschen so.
1: Wie was? Mimimi?
0: Ein bisschen so.
1: Wie so kleine Muscheln. Bei Fortnite gibt es manchmal so kleine Muscheln, die man dann auf der Map sieht, die immer so random verstreut sind, die so singen. Und die klingen genau so. Das ist wie so ein Running Gag.
2: Gibt es nicht auch Animal Crossing Charakter, die so klingen?
0: Die reden so ein bisschen so. Ja, ne? Nur schneller halt dann so.
1: Also ja, vielleicht hat sich Billie Eilish inspirieren lassen bei Fortnite. Animal Crossing und Fortnite. Wir werden es nie erfahren.
2: Was wäre eher Billie Eilish Spiel?
0: Fortnite. Oh,
1: ehrlich?
0: Wobei.
1: Ich hätte jetzt Animal Crossing.
2: Ja, aber es ist 50-50 irgendwie. Die liegt ja so zwischen.
0: Aber jeder zockt gefühlt auch Fortnite. Auch Leute, bei denen ich das so gar nicht erwarten würde. Aber ja, vielleicht ist sie, das ist so das Dreieck jetzt, das neue. Animal Crossing, Fortnite und...
2: Billie Eilish. Nein.
0: Naja, gut.
2: Mario Kart.
0: So nämlich. Ich sehe sie bei Mario Kart.
1: Alles klar. Vielleicht wird sie es uns auch bei Mario irgendwann Kart erzählen, wenn Billie Eilish zum nächsten Album hier bei uns vorbeikommt.
0: Boah, das wäre krass.
1: Und dann fragen wir sie einfach. Was ist dein Spiel, Jim?
2: Von den dreien Mario Kart.
1: Deswegen hast du es auch gesagt.
2: Genau. Und wir sehen uns morgen wieder. Mhm. Da wahrscheinlich nur ohne Billie Eilish leider.
0: Oh. Naja. Schade. Aber trotzdem schön mit
1: aber
0: euch.
1: Aber ihr seid auch voll okay. Also, das wollte ich nochmal sagen.
0: Tschüssi.

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1: Und ich würde sagen, wir sind durch. Also wir sind durch mit den Nerven, aber auch mit dem Regen. Ich glaube, das war's für immer. Den ganzen Sommer. Nächste Regenschau angesagt für Ende September.
2: Wohnst du schon länger hier, oder?
1: Ja, das ist jetzt neu. Das ist jetzt neu. In Bremen beginnt der Sommer jetzt immer schon am 20.05. gegen 14 Uhr. Man sieht da noch ein paar Wolken, aber um 14.30 Uhr müsste das alles frei sein.
2: Soll ich dir den Take Larry, jetzt schon vermasseln?
1: Larry, warum musst du dich jetzt wieder einmischen? Keiner hat gefragt, wie das Wetter wird. Ich habe einfach gesagt, was Phase ist.
2: Du hast einfach gesagt, was du dir wünschst.
1: Nein, das ist. Guck doch mal. Guck raus. Siehst du es?
2: Ja, finde ich ganz toll. Auf dem Regenradar sind noch ein paar Regenwolken unterwegs. Ich sag auch nur heute Nachmittag, später oder früher Abend.
1: Schlechtes Netz. Ganz schlechtes Netz. Ich muss erstmal Musik anmachen. 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

Und ich habe ja Anfang der Woche schon erzählt, dass Drake gerade alle internationalen Streaming-Rekorde bricht. Das Rant to Atlanta. Und es sind tatsächlich drei Alben in einer Nacht gekommen und eins davon ist ja das meistgestreamte Album aller Zeiten innerhalb von 24 Stunden, dieses Iceman-Album nämlich. Und ja, jetzt ist Drake drauf und dran, direkt den nächsten Rekord zu brechen, den Global Entry Rekord nämlich. Also keine Sorge, den muss jetzt nicht jeder und jede kennen, ehrlich gesagt, aber es gibt so globale Einsteigercharts. Das sind meistens so Artists drin wie Drake, Bad Bunny und Taylor Swift und sowas. Und Drake belegt aktuell Platz 1, 2 und 3 mit seinen 1, 2, 3 neuen Album. Und das gab's noch nie. Also der gleiche Artist in diesen Charts. Es könnte also sein, dass wenn am Freitag die Charts rauskommen, ne, für jedes Land steht ja, hat ja so eigene Charts, dass Drake mit drei Alben die Plätze 1, 2 und 3 belegt. Und das vielleicht sogar weltweit. Und das wäre einfach Maximum. Das hat's noch nie gegeben. In zwei Tagen wissen wir mehr, so immer so freitags gegen 5 ungefähr deutsche Zeit kommen die raus. Ja, und in 10 Sekunden wissen wir, wie sich das anhört. Hier ist nämlich der weltrekordbrechende Drake zusammen mit Future und Molly Santana. Hier ist Rant to Atlanta auf Bremen Next.

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0: Waterfalls. James Hype ist das hier auf Bremnex. Also, ich war ja schon ziemlich lange an der Uni, muss man sagen. Ich habe die eine oder anderen Extra-Runden gedreht. Aber für alle von euch, die gerade ein schlechtes Gewissen haben, weil es mit der Regelstudienzeit nichts wird, hört mal, wie man feiern kann, wenn man seinen Uni-Abschluss nach 61 Jahren macht.
1: And it is a privilege for me to be here as a member of your graduating class. Yeah, baby! Only 61 years!
0: Yeah, baby!
2: Only 61 years, das hat Billie Jean King gesagt. Und die hat mit 82 Jahren ihren Bachelor in Geschichte gemacht an der California State University und ist zur Abschlussfeier gekommen mit pinker Brille und Sneakern. Also diese Frau ist eine verdammte Legende.
0: Also irgendwie sagt mir der Name was. Billie Jean könnte mich auch an Michael Jackson erinnern, aber Legende, ich bin ein bisschen raus.
2: Also sie war eine Zeit lang einfach die weltbeste Tennisspielerin, hat insgesamt 20 Mal Wimbledon gewonnen, 39 Grand Slam Titel geholt und vor allem hat sie sich richtig heftig für Frauenrechte und für weibliche Sportlerinnen eingesetzt.
0: Wegen Bezahlung, Umverteilung, Männer, Frauen.
2: Genau,
0: und so.
2: Unter anderem. Und sie hat auch beim berühmten Battle of the Sexes gegen den ehemaligen Ex-Champion Bobby Riggs gespielt, also einen männlichen Tennisspieler.
0: Ah, daher kenne ich die.
2: Genau, der hat sich richtig mies über Frauentennis lustig gemacht. Und vor ein paar Jahren gab es da auch einen Film drüber mit Emma Stone in der Hauptrolle.
3: Sie zahlen den männlichen Siegern das Achtfache von dem, was sie den weiblichen zahlen.
4: Den Männern zuzuschauen ist aufregender, ist biologisch bedingt.
5: Ich sag ja nicht, dass Frauen auf dem Tennisplatz nichts zu suchen hätten. Wer sonst soll die Bälle einsammeln?
3: Oh mein Gott.
2: Ja, das war der Vibe und sie ist in den 60ern schon richtig wild dagegen vorgegangen und den Film gibt's übrigens auf Disney Plus.
0: Okay, also die Frau ist krass, kann man nichts sagen und hat auch schon einiges hinter sich und nebenbei einfach ihr Studium 61 Jahre aufgeschoben. Das ist schon crazy, Alter. Also, was ist ein Bachelor in Geschichte, wenn du selber Geschichte bist?

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0: Titime. Pregunto, das ist Bad Bunny.
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0: Mittleres Saar um 14:30.
2: In der bremischen Bürgerschaft hat es Streit über die Lufthansa-Pläne gegeben. Die Opposition gab der rot-grün-roten Koalition eine Mitschuld daran, dass der Konzern künftig nicht mehr zwischen Bremen und Frankfurt fliegen will. Der Senat habe das Problem verschleppt. Das Bundeskabinett hat außerdem die Führerscheinreform beschlossen. Künftig soll es einfacher und günstiger werden, die Fahrerlaubnis zu bekommen. Geplant sind zum Beispiel weniger Sonderfahrten und ein kürzerer Fragenkatalog im Theorieteil. Und in Delmenhorst ist ein Fahrradfahrer von einem Güterzug erfasst worden und ums Leben gekommen. Der 32-Jährige war vorher trotz roter Ampel über einen unbeschränkten Bahnübergang gefahren. Laut Polizei versuchte der Lokführer noch zu bremsen. Der Zusammenprall konnte aber nicht mehr verhindert werden. Und unser Wetter, ja, es ist so eine interessante Mischung, hatte ich gestern schon angekündigt. Ein bisschen sonnig, ein bisschen wolkig, aber es sind auch durchaus noch Regenschauer am Nachmittag angesagt. Bei Temperaturen von aktuell 17 Grad in Bremen und in Oldenburg, 15 Grad in Bremerhaven.
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0: Ich bin hier echt mit guten Nachrichten rein, ne? Ich bin richtig mit Sonnenschein hier rein. Und du gehst mit, wie sagt man, Regenschauer wieder raus.
2: Ja, aber du hast dir auch einfach ausgedacht, dass ab jetzt Sommer ist und es nie wieder regnet. Das
0: kennst
2: ist,
0: du nicht,
2: wir alle, dass das Quatsch
0: kennst
2: ist.
0: Du nicht manifestieren?
2: Oh Gott, manifestieren.
0: Manifestieren. Hm. Guck mal, ich zeig dir das ganz einfach. Ich würde jetzt so gerne einen Song von Marshmello hören. Siehst du?
2: Wirklich faszinierend.

0: Oh, Dealing with Kid. The Night in the Sun. Also ich würde sagen, Bremerhaven ist sowas von ready, Alter. Bremerhaven! Das erste Halbfinale der Playoffs im Basketball steht für die Eisbären an. Es ist heiß in Bremerhaven, ich sag ja.
1: Ist so, ne? Und in der Best-of-Five-Serie steht für die Eisbären jetzt vor allem ein harter Gegner auch an. Phoenix Hagen, die waren Sieger der Hauptrunde. Aber Spieler Adrian Breitlauch geht richtig selbstbewusst ins erste Auswärtsmatch.
2: Es wird einfach eine heiße Nummer. Und ich glaube, das wird allen Beteiligten Spaß machen, allen Fans, allen Unterstützern, auch neutralen Zuschauern. Denn der Druck liegt bei Hagen. Die sind Platz 1. Wir sind da der kleine Außenseiter, können aber mit breiter Brust und befreit aufspielen.
0: Ja. Platz 1 hat er gar nichts zu sagen, Alter. Vor allem, weil die Eisbären ja es als einziges Team geschafft haben, die beiden direkten Duelle in dieser Saison gegen Hagen zu gewinnen. Das ist ja schon mal ein Anfang.
1: Gutes Vorzeichen auf jeden Fall. 3 Siege brauchen die Eisbären in den nächsten Spielen, die anstehen. Weil vor 7 Jahren sind die aus der ersten Liga abgestiegen und jetzt wollen sie halt endlich zurück in Liga 1.
0: Wird Zeit.
1: Weil mittlerweile auch Finanzen und Auflagen so weit geklärt sind, dass das klappen könnte.
0: Heute um 7:30 steht das erste Spiel dann auswärts in Hagen an. Am 23. Mai geht es dann in Bremerhaven mit Spiel Nummer 2 weiter. Und hier ist Tamed Impala mit Dracula im Remix. Ihr seid auf Bremen Next. Moin.

0: Mann Big mit Belly Dancer hier auf Brennex. 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

0: Dieses wunderschöne kommt von Sky Newman, das Lonely Girl. Was denn?
1: Bei ihr war es noch richtig schön, bei dir kam nur so.
0: Sie macht das schönste, was es gibt, finde ich. Findest du, ich wüsste jetzt nicht, wer das cooler macht.
1: Nein, 10 von 10, war richtig schön.
0: Meins jetzt. Oder ihrs?
1: Ihrs.
0: Meins. Hier ist Mad Sessory mit Crazy. Wir sind Joko und Larissa und ihr seid auf Bremen Next.

0: irgendeine Scheiße zu kaufen.
1: Aber in solchen Fällen habe ich auch immer gleich so einen Alarm im Kopf. So, warte, ist das jetzt ein Fake-Shop? Sollte ich es echt machen? Chemies aus dem Next-Team, die sehen ja manchmal einfach 1:1 aus wie echte Shops, solche Fakes.
2: Ja, genau. Und das ist auch das Problem. Also Fake-Shops kann man leider nicht immer so leicht erkennen. Die sehen dann natürlich recht glaubwürdig aus. Und vor allem, wenn die Internetadresse mit .de endet, dann denken wir natürlich, dass es deutsche Shops sind. Mhm. Aber häufig sind es dann trotzdem Fake-Shops aus dem Ausland. Die wollen es dann natürlich einfach nur abzocken. Da bekommst du dann natürlich keine Ware, dein Geld nicht zurück oder auch Fälschung.
1: Voll. Ja, das hatte tatsächlich eine Freundin von mir schon mal, die hat einen Fernseher bestellt, der wirklich viel zu günstig war und auch nie angekommen ist, also voll reingefallen. Wie kann ich denn solche Shops detekten?
2: Also wenn die Angebote halt so ultra billig sind und du schon von Anfang an denkst, ey, das ist doch viel zu schön, um wahr zu sein, solltest du von Anfang an aufpassen. Am besten immer die Bezahlmöglichkeiten vorher checken. Also wenn da nur steht, mit Vorkasse bezahlen, also erst bezahlen und dann kriegst du die Produkte, ist meistens schon ein Zeichen für Fake Shops.
0: Okay, also keine Vorkasse. Das ist gut. Was noch? Wie kann ich das sonst erkennen?
2: Also ganz praktisch ist, von der Verbraucherzentrale gibt es extra so einen Fake-Shop-Finder, wo du checken kannst, ob ein Shop real ist oder ob es nur eine Scam-Seite ist. Da gibst du dann einfach die Internetadresse von dem Shop ein und der Finder checkt dann für dich, wie sicher der Shop ist. Aber ich sage auch generell, wenn ihr einen Shop noch nie benutzt habt, ist es immer gut, erstmal die Bewertungen durchzulesen und auch das Impressum zu überprüfen, also die Adresse, E-Mail oder Telefonnummer.
1: Ja, woher kommt das Ding da eigentlich? Also Leute, lasst euch nicht scammen, vor allem wenn die Angebote mal wieder etwas zu gut sind.

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0: Also, dass die Schulklos kein Wohlfühlort sind, das haben wir mittlerweile, glaube ich, alle gecheckt.
1: Wenn man reingeht, sieht man schon direkt so, die Hälfte der Türen von den Kabinen fehlt.
2: Ich glaube, letzte Woche habe ich eine Toilette gesehen, wo da einfach Kacke da drin war noch.
3: Manchmal fehlt auch Seife oder sowas oder die Waschbecken funktionieren gar nicht.
4: Eine Toilette, ich glaube, es ist beim Jungsklo aber, wo zwischen halt den Toiletten keine Wand mehr existiert, wo man zusammen halt auf Toilette gehen kann als Partnertoilette.
5: Das Schulklo ist jetzt echt so ganz und gar nicht klar gehen. Das habt ihr uns bei unserer letzten Befragung zum Thema Schulklos erzählt. Und das ändert sich ja leider auch nicht mehr eben.
0: Aber ein bisschen Hilfe soll es geben. Die Achtung, German Toilet Organization bringt heute ein neues Portal an den Start und das heißt, Toiletten machen Schule.
5: Und vielleicht könnt ihr das zumindest mal in der Schule pitchen, sag ich mal, ein bisschen empfehlen an eure Lehrerinnen und Lehrer, damit die Toiletten ein bisschen benutzbarer werden, weil auf der Seite gibt es dann Tipps, was man an Schulen irgendwie dafür tun kann, dass die Klosituation zumindest etwas besser wird.
0: Ja, die zeigen da zum Beispiel auch Beispiele von Schulklos, wo es schon gut läuft. Das soll es nämlich auch geben.
5: Ich habe heute tatsächlich noch gelesen, in einer Gesamtschule in Oldenburg zum Beispiel, haben jetzt die Schülerinnen und Schüler eigene Transponder, und um damit aufs Klo zu gehen. Ne?
0: Ja,
5: also
0: habe ich auch schon gehört.
5: Muss dann wirklich davor halten vor die Tür, damit du reingelassen wirst. Und so kann man auch leichter rausfinden, wer da Scheiße baut, wortwörtlich.
0: Oh Mann.
5: Es ist ein bisschen komisch, weil das so ein Feeling von Überwachung hat, aber die Klos sind seitdem wohl sauberer in Oldenburg. Und wer nicht mitwachen will, kann sich da auch im Sekretariat einfach so einen Schlüssel für ein normales Klo abholen.

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0: T-Rex ist das mit New Religion.
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0: Mittlere Saum, kurz nach 4.
2: In der bremischen Bürgerschaft hat es Streit über die Lufthansa-Pläne gegeben. Die Opposition gab der rot-grün-roten Koalition eine Mitschuld daran, dass der Konzern künftig nicht mehr zwischen Bremen und Frankfurt fliegen will. Der Senat habe das Problem verschleppt. Das Bundeskabinett hat außerdem die Führerscheinreform beschlossen. In Zukunft soll es einfacher und günstiger werden, die Fahrerlaubnis zu kriegen. Geplant sind zum Beispiel weniger Sonderfahrten und ein kürzerer Fragenkatalog im Theorieteil. Und in Delmenhorst ist ein Radfahrer von einem Güterzug erfasst worden und ums Leben gekommen. Der 32-Jährige war vorher trotz roter Ampel über einen unbeschränkten Bahnübergang gefahren. Laut Polizei versuchte der Lokführer noch zu bremsen, der Zusammenprall konnte aber nicht mehr verhindert werden. Und unser Wetter immer noch sehr gemischt, also gerade aktuell ein bisschen Wind, ein bisschen Wolken. Und zum Nachmittag hin sind aber auch noch mal einige Regenschauer erwartet. Bei 18 Grad aktuell in Bremen, 17 Grad in Vechta und 16 Grad in Bremerhaven.
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0: Ich fühle mich so sowieso viel wohler, ehrlich gesagt.
2: Mit dem Wetter, was so ein bisschen,
0: ja, mit so ein bisschen
2: grummelig ist?
0: Ja, guck mal, wie ich mich ausstrecke hier. Das ist eher so meins. Guck mal raus, Lay, wie schön grau das ist. Bitte bleib so. Sonne, wir brauchen dich nicht. Du bist überbewertet.
2: Du hast wirklich ganz wilde Moodswings heute zum Thema Wetter. Da kommt ja keiner mehr mit.
0: Das ist wegen dem Wetter, Larry.
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0: Ich weiß nicht, ne?
1: Was?
0: Seit wann ist Arbeitszeitbetrug eigentlich so ein Trendwort geworden? Ich sehe überall auf TikTok Tipps, wie man sich halt den Arbeitstag bisschen chilliger gestalten, mehr Freizeit in seiner Arbeitszeit unterbringen kann. Und ich habe ehrlich gesagt auch so ein, zwei Kandidaten in meinem Freundeskreis, die halt so ein Meeting mit sich selbst bei Team machen, nur um dann joggen zu gehen.
1: Oh.
0: Oder so eine Büroklammer in die Tastatur klemmen, um immer bei Teams available zu wirken. Oder die halt nebenbei im Homeoffice Serien gucken.
1: Also wenn man nebenbei im Homeoffice Serien guckt, gilt das für dich schon als Arbeitszeitbetrug, wenn man seine Arbeit parallel dazu schafft?
0: Das ist halt die Frage, ob man das dann tut.
1: Wir
0: nicht.
1: Haben ein bisschen Glück, dass wir hier in einer Live-Sendung sitzen. Wir können also wirklich nicht so richtig cheaten eigentlich.
0: Unser Glück.
1: Genau, aber man kann natürlich trotzdem, deswegen frage ich, wenn ich mir hier nebenbei so eine Doku anmache, ob da schon Arbeitszeitbetrug ist. Wenn ja, sind wir auf jeden Fall nicht die Einzigen.
2: Ja, um 6 Uhr einstempeln, nichts machen, warten, bis die anderen wach werden und dann halt noch gucken, kochen, bisschen Serie, vielleicht noch ein bisschen YouTube, dies, das.
3: Ich bin einfach früher gegangen von der Arbeit, ohne mich auszustempeln. Solche Sachen. Oder auch später gekommen morgens.
4: Ja, ich habe meine Pause überzogen und ich bin zum Kiosk gegangen und ja, sowas.
0: Und
1: solche Dinge halt. Also es ist auch so, mal Pause überziehen oder mal eine mehr rauchen oder mal irgendwie ein bisschen länger mit den Arbeitskollegen, das kann natürlich auch zu Produktivität führen, ne? Muss man ja auch so ein bisschen mehr Energie, wenn man vielleicht eine Kippe mehr hatte.
0: Safe, das stimmt schon, aber ein Thema kann es halt schon werden, wenn das eher die Regel als die Ausnahme ist.
1: Ja, stimmt.
0: Weil bei einer YouGov-Studie würden über 5000 Menschen unter anderem auch aus Deutschland befragt und da kam raus, dass knapp 40% unserer jungen Generation mehr als eine Stunde am Tag ihre Arbeitszeit mit Private Stuff verbringen.
1: Aua, das ist auf jeden Fall viel. Also mehr als eine Stunde, das ist schon wirklich viel. Zum Glück haben wir aber noch die fleißigen Arbeiter und Arbeiterinnen, die nach Vorschrift arbeiten.
5: Ich habe mich schon immer versucht, sehr dran zu halten, dass man noch möglichst an die Arbeitszeiten respektiert und einhält. Ich finde es zum einen nur fair dem Arbeitgeber gegenüber. Zum anderen möchte man jetzt auch nicht so erwischt werden, sage ich mal. Das gibt jetzt ja auch nicht so das beste Bild von einem. Man trägt ja auch dann viel Vertrauen und sowas. Und dem möchte man ja irgendwie auch ein bisschen dann gerecht werden.
0: Mitarbeiter des Monats.
1: Ich wollte gerade sagen, das ist genau die Antwort, die jeder Chef hören möchte, Alter. Aber wo Arbeitszeitbetrug anfängt und was passiert, wenn man es vielleicht ein bisschen übertreibt, das besprechen wir gleich nochmal bei Next.

0: BTS mit Swim hier auf Bremnext. Vor ein paar Monaten hieß es noch, Leute, ich hänge im Knebelvertrag fest, ich kann keine Musik rausbringen, aber irgendwie hat Juju es geschafft, da rauszukommen und seitdem geht's dumm.
1: Es ist Donnerstag, ich kauf mir Chanel, fahre über'n Kudamm und dort lasse ich mein Geld.
0: Juju hat zwei Solo-Singles seitdem rausgehauen, ihren Crashout Freestyle und eben dumm.
1: Ich glaube, heute gehe ich Crash Out.
0: Und die Beine sind auch direkt heftig abgegangen. Also und beide haben auch wieder so Beats, die nicht so austauschbar sind wie ganz, ganz viel gerade im Deutschrap. Das passt super zu Juju und sie ist auch sowieso fresh as fuck und hat für Freitag wieder eine Single angekündigt. Das ist Shorty. Beat ist irgendwie deep clubbig gemixt, würde ich sagen. Und die macht jetzt auch nicht so voll die krassen Promo-Moves, finde ich, ne? Die macht das so, wie es zu ihr passt. Hörprobe, TikTok, irgendwie ein bisschen was reposten, ein bisschen was tanzen. Also nix wildes, einfach so back to basic, krasse Beats, freshe Parts und ein bisschen Social Media. Und das reicht tatsächlich bei Juju. Alles funktioniert so, als wäre sie nie weg gewesen in diesem Knebelvertrag. Und Freitag halt die neue Single. Es sind noch 1-2 Tage nur noch, aber heute geht's erstmal dumm auf Bremnext.

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0: ganz ehrlich, USBMC at the party. Wir haben schon mal drüber gesprochen, dass das so ein sommerlicher Sound ist, aber jetzt gucke ich gerade raus im Regen und denkst so, irgendwie ist das auch ein Vibe bei Regen.
1: Meinst du, das ist ein Allwetter-Song?
0: Ja. Ja. Klassischer. Nein, manche Songs haben ja auch, wenn du, weißt du, im Regen so rausguckst und du bist aber selber meinetwegen gerade im Auto, der Regen prasselt aufs Dach oder so,
1: ja, hat
0: haben die auch was Romantisches.
1: Ja, das stimmt, aber man muss ja auch sagen, bei USMC, wir haben den ja auch schon mal live gesehen.
0: Ja, der Kriminale.
1: Genau, der hat zwar diese Summer-Vibes, aber der hat auch eine Energy, der könnte auch auf jedem, keine Ahnung, Rockfestival ist übertrieben, aber der kann, glaube ich, auf jeder Bühne bestehen. Diese Art von Musik passt eigentlich zu vielen, vielen Wetterchens.
0: Und zu Sonnenuntergängen. Das war Fabriminale auf jeden Fall auch eine 10 von 10.
1: Das war wirklich nice. Das Ding hier ist nicht so sonnig, aber dafür von Jazzy und La Cassette.

0: haben. Marvin aus dem Next Team, du hast dich mal mit einem Experten unterhalten. Was genau ist denn Arbeitszeitbetrug?
1: Genau, ich habe mir das mal von Eugen Becker erklären lassen und der ist nämlich Fachanwalt für Arbeitsrecht und er meinte, dass wir einen Arbeitsvertrag haben mit unserem Arbeitgeber. Heißt also, du tauschst deine Zeit gegen Geld.
0: Klassisch.
1: Macht klar. Genau.
0: Ja.
1: Wenn du aber bewusst diese Zeit für private Dinge nutzt und nicht für die Arbeit, begehst du halt Arbeitszeitbetrug.
2: Arbeitszeitbetrug, auch mittlerweile so ein Wort mit so Sternchen drumherum, weil alle auf TikTok so, yeah, Arbeitszeitbetrug.
0: Hashtag Arbeitszeitbetrug.
2: Aber wenn ich jetzt mal kurz nichts zu tun habe im Homeoffice und dann meine Wäsche einräume oder ganz kurz WhatsApp checke, das zählt jetzt nicht als Arbeitszeitbetrug. Betrug, oder?
1: Hast du ein bisschen Angst?
0: Ja,
1: willst du,
0: ne?
1: Was willst du
0: ein bisschen
1: erzählen?
2: Frag für einen Freund.
0: Da steht ihr Wäschekorb.
1: Nein, sowas aber okay, meint doch Eugen Becker. Es geht ja auch viel um Vertrauen. Ne? Dein Arbeitgeber vertraut dir halt auch. Und das ist ja auch ganz gut. Manchmal kann es ganz gut sein, wenn du in so einen Kaffee trinkst mit einem Kollegen und ihr redet. Das ist auch gut fürs Arbeitsklima.
2: Mhm.
1: Kommt aber drauf an, sind es 5 Minuten oder auch eine Stunde, weil irgendwann ist es halt dann wieder missbraucht, ne?
2: Okay, ja, verstehe.
0: Das ist klar, das ist natürlich klar. Wie ist es mit Serien gucken? Darf ich eine Serie gucken? Darf ich jetzt parallel so Dokus gucken?
1: Eigentlich nicht. Also du kannst mal kurz vielleicht ein Video gucken auf TikTok, vielleicht mal, ne, 30
2: Sekunden.
1: Zur Recherche
2: für die Arbeit.
0: Okay.
1: Irgendwie so, aber wenn du jetzt deine Serie schaust und eine Stunde weg bist, ne, statt bis zum Feierabend zu warten, hast du ein Problem.
0: Dann ist es Betrug. Okay, das verstehe ich. Wenn ich jetzt hier, keine Ahnung, die Musik ausgehen lassen würde und eine halbe Stunde den Flur entlang schlängel, weil ich denke, das ist gerade gut für mich, dann kann es ja auch meiner Firma, in diesem Fall Bremen Next, schaden.
1: Genau, weil dein Chef bezahlt dich und du bringst aber gerade kein Geld ein und deswegen kann das halt harte Konsequenzen haben, warnt auch Eugen Becker.
3: Weil Arbeitszeitbetrug das Vertrauensverhältnis zwischen dem Chef und dem Angestellten massiv beschädigt, verstehen Arbeitgeber und Gerichte hier absolut keinen Spaß. Wenn der Nachweis erbracht ist, und das geht durch IT-Logfiles oder Browserverläufe, heute sehr leicht, droht im schlimmsten Fall die fristlose Kündigung.
0: Aua,
2: ja, Chefs sind halt auch nicht dumm und Arbeitszeitbetrug ist nicht immer so glamorous, wie es auf TikTok verkauft wird.
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0: Führerschein zum halben Preis. Das wäre auf jeden Fall ein krasser Twist in dieser ganzen Führerscheindebatte.
1: Ja, halber Preis wird es wohl eher nicht, aber billiger soll es werden, weil der Führerschein kostet in Deutschland aktuell im Durchschnitt so um die 3.400 Euro. Kann sich halt kaum wer leisten.
0: Ja, die Bundesregierung möchte da jetzt mal ran mit einer neuen Führerscheinreform. Heißt im Klartext, Anforderungen sollen gesenkt werden und die Fahrschüler, Fahrschülerinnen müssen nicht mehr zwingend zum Theorieunterricht, sondern können zum Teil ja den Unterricht digital mit einer App machen. Und auch in der Praxis soll sich was tun, hat uns Chris Berdorf aus dem Hauptstadtstudium Berlin erklärt.
2: In der praktischen Ausbildung soll es zukünftig keine Vorgaben mehr geben, wie viele Sonderfahrten die Fahrschüler machen müssen, also Nacht-, Autobahn- und Überlandfahrten. Je eine dieser Fahrten bleibt Pflicht. Im Moment sind insgesamt 12 davon vorgeschrieben. Und außerdem soll es möglich sein, Fahrstunden auch in einem Simulator zu absolvieren.
1: Okay, das wäre auf jeden Fall mal eine große Änderung und es soll wohl so eine Art Laienausbildung zusätzlich noch geben. Gibt es in Österreich schon länger, soll in Deutschland erstmal für 5 Jahre getestet werden und das heißt im Grunde, laut Chris muss nicht zwingend mehr ein Fahrlehrer mit im Auto sitzen.
2: Voraussetzung für das Ganze ist, dass die Fahrschüler die theoretische Prüfung schon bestanden haben und sie müssen 6 Fahrstunden in der Fahrschule gehabt haben. Die Laienausbilder wiederum, die müssen auch besondere Anforderungen erfüllen. Unter anderem müssen sie selbst seit mindestens 7 Jahren den Führerschein haben.
1: Also könnten Eltern zum Beispiel machen.
0: Ja, der Fahrlehrerverband findet die Reformvorschläge der Bundesregierung jetzt nicht so toll, weil sie dadurch einfach mehr Gefahr im Straßenverkehr befürchten. Und Ole und Jale zum Beispiel aus Bremen, die sind von diesem Deine Eltern bringen dir das Autofahren bei auch nicht so, ja, so hundertprozentig überzeugt.
3: Meine Eltern, die können auch beide sehr gut fahren, aber ich würde es mir schon lieber von jemandem beibringen lassen, der das gelernt hat.
4: Ob es im offenen Verkehr sein muss oder vielleicht doch lieber die Übungsplätze, die es ja jetzt schon gibt, wäre ich mir auch nicht so sicher. Und vor allem haben ja Eltern auch nicht die eigenen Pedale. Bedeutet, die haben ein anderes Auto und könnten nur in die Lenkung eingreifen.
0: Das stimmt, die können keine Notbremse machen.
1: Ich check schon, woher die beiden kommen. Das Ganze gilt auf jeden Fall noch nicht ab sofort. Es soll aber, wenn alles klappt, im Januar 2027 soweit sein und umgesetzt werden.

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0: Fantasy und D.O.D. mit Some Days.
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0: Mittlerer Saum, 16:30.
2: Von den geplanten Rekordausgaben für die Bundeswehr soll auch Bremen was haben. Verteidigungsminister Boris Pistorius will die Rüstungsbeschaffung künftig neu organisieren. Deshalb soll das Beschaffungsamt neue Außenstellen bekommen und eine davon ist dann in Bremen. Hier soll es dann um Raumfahrt und maritime Technologie gehen. Die Weltgesundheitsorganisation geht davon aus, dass sich das Ebola-Virus weiter ausgebreitet hat, vor allem im Kongo. Weltweit sei das Risiko aber immer noch gering. Die WHO spricht inzwischen von fast 140 Toten und etwa 600 Verdachtsfällen. Und für die Basketballer der Eisbären Bremerhaven beginnt am Abend die Halbfinalserie der Playoffs. Gespielt wird heute auswärts bei Phoenixhagen. Los geht's um 19.30 Uhr. Unser Wetter ist tatsächlich so ein bisschen frischer vom Gefühl her, seitdem erstmal gerade dieser fette Regenschauer runtergekommen ist. Gerade kommt wieder ein bisschen Sonne durch, aber es kann zum Abend hin auch nochmal kleinere Regenschauer geben. Bei aktuellen Temperaturen von 18 Grad in Bremen, 14 Grad in Bremerhaven.
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0: Ja, wird Zeit, dass die Eisbären wieder aufsteigen. Ne? Jetzt, wo Werder nicht abgestiegen ist, die Werder Frauen auch noch so eine grandiose Saison gespielt werden, muss Bremerhaven auch wieder... Ja,
2: meinst du, wir schwimmen gerade auf der sportlichen Erfolgslinie oder zumindest auf der wirklich abgestiegenen Linie?
0: Ja, ich wollte gerade sagen, also es war trotzdem die Saison schon vergessen, aber ja, aber die Antwort ist ja. Also ja, bitte aufsteigen.
2: Ja, go Eisbären.

0: 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Und ich liebe sowas ja, ne? Wenn Menschen aus Bremen oder aus Bremerhaven so richtig im Musikgame mitmischen. Nicht unbedingt vor dem Mikro, aber hinter den Kulissen. Der bekannteste ist, glaube ich, Jumper. Jumper aus Bremerhaven.
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0: Und der hat nicht nur Apache produziert, der hat Deutschrap so durchgespielt, dass der sogar schon für Blackpink produzieren durfte. Aber es gibt auch noch ein paar Videografen aus Bremen, die in die weite Welt gezogen sind. Hassel Hart zum Beispiel, der Junge ist von hier, hat schon für Takt 32 gedreht, für Motrip, für PA Sports. Und aktuell hat er das Pio Pio Video von Mucho gemacht.
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0: Bremen übernimmt einfach hinter den Kulissen. Und einer, den wir schon lange in der Playlist hier bei Next haben, mit fast so vielen Songs wie Jumper, würde ich sagen, ist Florida Juicy. Der Junge ist auch von hier. Um die Ecke, kann man sagen. Waschechter Bremer. Und hat das neue Album von Ikki Mel mitproduziert. Dieses Popstar-Album. Unter anderem ihre neue Single Not Today. Also wieder einer, der den Sprung auf die große Bühne geschafft hat. Schon länger zwar, aber jetzt halt nochmal so, ja, so nochmal eine Schippe draufgelegt hat und der Bremen dadurch einfach ein Stück cooler macht. Also Bremen aus Hollywood, hier ist Ikimel, produced by Florida Juicy. Grüße gehen raus. Hier ist Not Today auf Bremen Next.

0: Jell Topic, Arash und Dilka mit I Adore You. Und es ist schon immer ein bisschen traurig, sind wir ehrlich, wenn so Club-Legenden einfach zumachen. Jetzt hat es das Five Elements in Wildeshausen erwischt, das war ja früher mal das Fun Factory und das ist wirklich traurig.
1: Und wie krass einfach, oder? Die haben 30 Jahre lang Partys geschmissen in der Location.
0: Wahnsinn.
1: Immer war da was los am Wochenende, Abi-Partys, Project X, Live-Auftritte.
0: Alles.
1: Ja.
0: Ja, wirklich. Und viele von euch haben auch nice Erinnerungen an den Club.
2: Macht uns natürlich alle ein wenig traurig. Ich meine, wir waren da wirklich oft. Seitdem wir 16 sind, waren wir da so oft.
3: Das war halt so ein Treffpunkt. So, man hat sich mit Freunden getroffen, man hat neue Leute kennengelernt, die nicht zum Freundeskreis gehörten. Das fällt jetzt komplett weg.
4: Es ist schon traurig, irgendwie ein bisschen, dass es zumacht. Eigentlich hätte ich gehofft, dass es quasi wie damals einfach nochmal neu aufmacht und dass da nochmal wirklich viel los sein wird.
0: Ja, das ist schon traurig. Früher war auch einfach überall draußen an den Wochenenden auch was los. Ich bin auch richtig gerne losgegangen und es ist irgendwie ausgestorben leider.
1: Ja, ich finde, durch Corona ist halt Clubbing auf einmal nicht mehr so möglich gewesen, dann weniger wichtig geworden. Wobei ein paar von euch so richtiges Club-Revival auch im Five Elements gefeiert haben nach der Pandemie.
2: Ja, wir haben mega viele Erinnerungen gesammelt. Vor allem am Anfang nach Corona war das wirklich der Club für uns.
5: Teilweise Tickets waren online schon ausverkauft und alle sind da hingegangen, ein ganzes Umfeld.
4: Viele lustige Geschichten, viele lustige Bilder von damals noch.
2: Auch wenn man danach noch zu Macis gegangen ist. Wirklich jeder, der im Pfeiffer weiß ganz genau, danach bei Macis ist erst die Aftershow-Party.
0: Naja, im Pfeiff, so hieß es auch in den Kreisen. Ne? Ich hab's auch geliebt, immer diese fetzigen Dönertaschen. Es war schon eklig geil auch. Merle aus Delmenhorst hat einfach auch ihre allerersten Clubnächte im Five Elements gehabt.
6: Ja, das war für immer ganz aufregend, weil das so mein erster Club auch war, wo ich allgemein war. Und dann hat man sich immer schön zusammen fertig gemacht mit seinen Freundinnen und ist dann da zusammen hingegangen. Und dann hat man da immer noch irgendwelche anderen Leute getroffen, die man kannte und hat neue Leute kennengelernt. Da gab es 3 Räume mit verschiedenen Musikstilen.
1: Oh Mann, da wird man so richtig melancholisch. Voll sweet, aber dass ihr eure ganzen Erinnerungen geteilt habt zum Five Elements. Jetzt gibt's wohl noch eine letzte Party, bevor das Feiern da komplett einfach zu Ende ist. Und dann wird das Ding einfach umgebaut zu einem Gym.
0: Ja, einfach Pumpen statt Party. Ich geh

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1: Also ich bin ehrlich, ne, wenn Bad Moms Jay so wie auf Gefährlich um die Ecke kommt auf ihrem neuen Album, ne? Guck mal, ich habe das geliebt, wie die gekommen ist, so als so harte Rapperin und bam, bam, bam. Aber so finde ich die tausendmal besser.
2: Ich finde halt auch diese verletzliche Seite, was sie auch so auf Supernova und so gemacht hat, das schon kommt auch anders krass.
1: Das kommt anders, wirklich. Also wie gesagt, ne, ich bin Fan von hartem Rap. Ich bin auch Fan, wenn Bad Moms Jay so abgeht, wie die damals um die Ecke gekommen ist, als so 17-jähriges Mädchen und bam, ich mache hier alle platt. Bombe. Und so hört die sich für mich angekommen an, weißt du?
2: Ist auf jeden Fall geil, wenn man beides drauf hat, oder?
1: Ja, total. Ende des Jahres geht sie auch auf Tour. Bin mal gespannt, wo ich sie sehen werde. Ich hab richtig Bock. Hier ist erstmal Doja Cat mit Jealous Type. Ihr seid auf Next und wir sind Joko und Larissa.
2: Moin. Boah.

0: Das liest sich eigentlich ganz gut, Alter. Dennis Undav, Stiller, Felix Netscher, Manuel Neuer, Jockey, Schlotterbeck.
1: Was zählst du da alles
0: mal
1: auf?
0: Ich zähle auf, also das sollen angeblich die Spieler sein, die bei der Fußball-Weltmeisterschaft für Deutschland am Start sein wollen. Marvin aus dem Next Team nervt uns ja schon die ganze Woche damit. Er sagt, Manuel Neuer und so weiter. Woher weißt du das eigentlich? Der Kader kommt erst morgen.
2: Ja, ich sehe ganz auf Social Media so alle zwei Stunden angeblich neue Leaks, ob von der Bild-Zeitung oder Sky Deutschland, wo halt Spieler veröffentlicht werden, die zur WM fahren sollen. Und ich sag mal so, das sind meist auch Namen, wo es schon Sinn macht.
0: Ja, okay,
1: die so wahrscheinlich sind, ne? Aber wieso ploppt das jetzt so auf? Weil offiziell wird doch der Kader morgen veröffentlicht.
2: Ja, gute Frage. Die Leute spekulieren. Die einen sagen, das ist Absicht, damit halt mehr über das deutsche Team gesprochen wird. Die anderen glauben aber, dass es vom Deutschen Fußballbund nicht gewollt war, weil morgen ist halt die Konferenz. Warum willst du dann vorher sagen? Die wollen ja das alles angucken. Du kriegst es aber, glaube ich, nicht so einfach hin, das geheim zu halten, weil irgendeiner erzählt es immer. Und da das Ding eh schon durch ist, haben wir euch mal gefragt, wen ihr euch so wünscht.
3: Florian Wirtz. Hätte ich gerne dabei.
4: Ich weiß, er ist ein bisschen verrufen. Ich würde Rüdiger aber auf jeden Fall mitnehmen.
5: Auf jeden Fall Said Elmaler. Geile Saison, junger Spieler, muss man supporten, hat's verdient.
3: Kai Havertz.
6: Schwer im Moment. Ja, viele will Nagelsmann nicht dabei haben. Viele, die halt eigentlich wichtig wären. Wie Kai Bischoff, Karl oder so.
1: Oh, da ist schon jemand entmutigt.
0: Ja, oder wenn man nochmal irgendwie einen Twist in diese Torwart-Diskussion bringt, ne? Wie wäre es denn mit Backhaus? Ich bringe einfach mal Werders Backhaus ins Rennen. Einfach so jetzt.
1: Mhm, wahrscheinlich.
2: Ja, wir müssen aber auch ehrlich sein, ne? Werder hat jetzt nicht die beste Saison gespielt.
0: War eine scheiße Saison, sag ich.
2: Ja, die war kacke. Aber es gab zwei, die haben auch Spieler von Werder genannt.
4: Wenn ich einen Bremer mitnehmen würde, Koulibaly oder Backhaus als dritten Torwart.
0: Siehste?
1: Na guck mal.
0: Siehste?
1: Deiner Meinung.
0: Ja, ich wollte Bundestrainer sein. Also morgen wird der offizielle 26-Mann-Kader der deutschen Fußballnationalmannschaft bekannt gegeben. Drei werden dann, glaube ich, nochmal wieder gestrichen. Und dann sehen wir mal, welcher Leak richtig war.

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Central C und JRs mit Slaughter. Vielleicht ist es nur ein Mythos, vielleicht stimmt es aber auch. Ist Willy Lassian KI? Das ist sein Song Magique. Und Magique geht gerade durch die Decke, also kann man glaube ich schon so sagen. Der Song hat auf Spotify fast 10 Millionen und auf YouTube macht er auch gerade richtig die Runde. Aber rund um diese Person, Willy Lassian, gibt's nix. Also es gibt immer nur diese Bilder mit so einer Strumpfmaske, so ein bisschen mit so einer Handschuh-Strumpfmaske und halt Handschuhen an den Händen. Auf jeden Fall so, dass man ihn bloß nicht erkennt, comes out. Es könnte jeder sein. Und jede auch, ehrlich gesagt. Und auf TikTok, also die ganzen TikToker und Reactor sind sich alle einig, der Typ ist safe KI, weil der Song auch so maximum perfekt ist. Ahnt ihr? Jeder Ton, jedes Snare, alles ist irgendwie eine 10 von 10, Alter. Das ist bei einem normalen Menschen kaum möglich. Aber man weiß es halt auch nicht hundertprozentig, ne? Also keine AI hat mir das bestätigt. Aber der Song ist richtig, richtig geil. Aus Künstlersicht ist das irgendwie weird, aber aus musikalischer Sicht ist das die Zukunft. Facts. Wir hören mal rein. Hier ist Willy Lassian. Hier ist Magique auf Bremen Next.

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0: Rihanna mit Breaking Dishes um 17.32 Uhr.
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0: Und das gibt's von Larissa.
2: Von den geplanten Rekordausgaben für die Bundeswehr soll auch Bremen was haben. Verteidigungsminister Boris Pistorius will die Rüstungsbeschaffung künftig neu organisieren. Deshalb soll das Beschaffungsamt neue Außenstellen bekommen und eine davon in Bremen. Hier soll es dann um Raumfahrt und maritime Technologie gehen. Die Weltgesundheitsorganisation geht davon aus, dass sich das Ebola-Virus weiter ausgebreitet hat, vor allem im Kongo. Weltweit sei das Risiko aber immer noch gering. Die WHO spricht inzwischen von fast 140 Toten und etwa 600 Verdachtsfällen. Erst teurer, dann wieder billiger. Der Semesterbeitrag in Bremen wird doch wieder gesenkt, aber erst im nächsten Jahr. Das Land gleicht damit die gestiegenen Kosten aus, und zwar um bis zu 20 Euro pro Person. Im Winter steigen die Kosten erstmal. Grund dafür ist das teurere Deutschland-Ticket. Und unser Wetter, ach, guck dir das an, Regenbogengarantie eigentlich gerade, weil bisschen Sonne, bisschen Regenschauer, bisschen Wolken. Heute Nacht wird's auch nochmal nass. Aktuell haben wir 15 Grad in Oldenburg, 14 Grad in Bremerhaven und in Bremen. Und morgen sind einige Wolken unterwegs, hin und wieder aber auch mal die Sonne. Und es kann tagsüber kurze Regenschauer geben, allerdings nicht überall. Ja, ist das verwirrend? Ich weiß. Es werden maximal 21 Grad.
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0: Also Mieke, man merkt, dass du schon lange in Bremen wohnst. Wenn du das hier quasi, was jetzt hier, ich weiß, wie es gerade bei euch ist, aber bei uns regnet schon gerade ziemlich doll, finde ich, dass du sagst, so ein kleines bisschen Regen, das finde ich sehr bewundernswert.
2: Ja, habe ich mich einfach dran gewöhnt. Ich bin aber auch, Wasser ist mein Element. Ich gehe gleich da draußen schwimmen nach Hause.
0: Bitte geh da raus. Geh doch einfach jetzt da eben raus.
2: Muss ich aber so durchs Fenster springen, ja, wir haben keine Tür hier.
0: Spring durchs Fenster, Hauptsache du gehst da raus.

0: Sarah Lars nimmt uns mit nach 2016 mit ihrem Lush Life und ich nehme euch mit, ja, manchmal bis in 1999, wenn ich mir Punchline so angucke, Larry.
1: Heute ist Mittwoch, heute steht wieder eine neue Sendung an. Was habt ihr denn Schönes dabei?
0: Ja, genau, das ist immer so ein bisschen die Wundertüte. Also entweder ist DJ Taxi so der Oldschool Breakbeat-Typ schlechthin, das ist so ein bisschen tagesform- und wetterabhängig. Oder er hat so die heißesten Release der letzten 2-3 Wochen dabei. Ich weiß ehrlich gesagt nicht, was er heute dabei hat. Der ist ja noch nicht da. Aber ich weiß das ab 20 Uhr.
1: Gut, dass du ab 20 Uhr Bescheid weißt, weil da geht's ja auch los mit Punchline hier auf Primex.
0: Jeden zweiten Mittwoch übrigens mit meiner Wenigkeit und jeden Mittwoch aber Punchline dann mit dieser eine Kevin und diese Januszka. Heute ist DJ Taxi am Start. Und hier ist Raf Camora zusammen mit Contra K. Hier ist Zeitpunkt. Wir sind Joe und Larissa.
1: Hey. Thank you.

0: John Tolliver übrigens. Headliner beim 6pm Festival in Frankfurt, gerade announced, Alter.
1: In Frankfurt.
0: Ja, das sagt man doch so, oder?
1: Ja, ja. Du,
0: in Hallo?
1: In FFM.
0: Also wir Bremer sagen alle Frankfurt.
1: Okay, in Frankfurt. Ich gebe dir jetzt einen kleinen Tipp.
0: Okay.
1: Und du sagst mir, um welches Universe, welche Serie oder so es sich handelt.
0: Okay, was kommt jetzt?
1: Das ist der Weg.
0: Klingt nach einem Kämpferfilm. Bushido kommt jetzt und dann ist so...
1: Nein.
0: Okay.
1: Das ist der Weg.
0: Achso, das war's schon.
1: Ja, das muss reichen.
0: Dann ist wieder Bushido.
1: Nein.
0: Dann ist wieder Kampffilm.
1: Mann,
0: Kampffilm.
1: Mandalorian natürlich.
0: Ach so,
1: das ist die Catchphrase von Mandalorian.
0: Du weißt doch, ich bin mehr drinne bei Harry Potter als bei Star Wars.
1: Und
0: ich bin bei Harry Potter.
1: Gar nicht drin.
0: Ich bin so gar nicht drinne. Nee, aber ich kenne Harry Potter wenigstens.
1: Ja, Mandalorian and Grogu, der neue Film startet ja jetzt.
0: Ach so, das ist ein neuer Kinofilm. Doch, da habe ich Trailer. So
1: genau,
0: was.
1: Ist ja eine Serie ursprünglich auf Disney Plus. Mehrere Staffeln, 3 Stück. Und jetzt wird aber nicht mehr quasi die Serie weiter erzählt oder in einer anderen Staffel zu Ende erzählt, sondern mit einem Kinofilm.
0: Aha, und den guckst du dir heute schon an?
1: Richtig, damit ich dir morgen erzählen kann, wie er war.
0: Ah, Gott sei Dank.
1: So läuft das doch hier.
0: Es gibt also wieder neue Mandalorian-Input für alle Star Wars-Fans, aber die wissen das wahrscheinlich schon, ne?
1: Die wissen, dass das der Weg ist, wo der Weg zum Kino ist, ja. Und werden das schon sitzen.
0: Ist das auch, ich bin dein Vater, ist das auch?
1: Star Wars,
0: aber
1: ja.
0: Nicht Mandalorian?
1: Nein, das ist Darth Vader.
0: Okay, alles klar. Das ist Loco Loco, wir hören uns morgen. Ciao, ciao. Ah, nee, ich komme um 8 noch zum Punchline machen.
1: Gut, dass
0: mit der
1: du dran denkst.

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0: Bebe Rexha, The New Religion.
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0: Einen wunderschönen guten Mittwochabend. Ja, es ist wieder soweit. Punchline ist im Gebäude. DJ Taxi ist an den Cuts. Was geht ab?
2: Ja, was geht ab?
0: Und du bist richtig an den Cuts, muss man sagen. Richtig mit ohne irgendein was dazwischen, ne?
2: Ja, das stimmt.
0: Mit Platten?
2: Mit Platten.
0: Eine blau, eine grün.
2: Mit Mechanik ins Digitale.
0: Oh mein Gott, es wird direkt nerdig. Nein, nein, so starten wir nicht rein. Wir haben Bock auf Mucke. Ihr habt 2 Stunden vor euch mit uns, mit DJ Taxi an den Cuts. Ich hoffe, ich leite so ein bisschen durch. Er hat viele alte Sachen dabei. Ein paar neue habe ich auch schon gesehen. Wir gehen direkt rein mit Brett, Hood, Black, Hafti. Das ist Maybach. Ihr seid im Punchline-Modus, DJ Taxi. Gib ihn, Dicker.

0: Man hört's. Es geht von Haftbefehl und Hood Black über was weiß ich alles, Wasser Rhymes und Co. zu Samy Deluxe ins Jahr 2008. Digga, auf welcher Reise bist du heute, Alter?
1: Oh mein Gott, ich glaube, ich bin eher auf 2008.
0: Ja, auf 2008 jetzt meinst du? Okay. Komm, lass uns wenigstens so ein bisschen, das ist ja schon oldschool, ehrlich gesagt, was jetzt kommt, weil das ist 2018, shit. Das ist 10 Jahre später und jetzt haben wir 2008, ja, es ist einfach auch schon ziemlich alt.
1: Oldschool, ne?
0: Aber es ist auch ziemlich geil, muss man sagen.
1: Wahnsinn.
0: Also, back in the days, shit, a taxi is an den Cuts, ihr seid bei Punchline auf Bremen Next, das ist UFO 361, ihr wisst Bescheid, das ist verändert, gib ihn, Dicker.

0: Tommy und Tom Hanks mit Rauchzeichen im Punchline-Modus auf Bre Next. Ja, also wir kommen der Sache näher, im Sinne von, wir kommen in die heutige Zeit näher. Wir waren heute schon in 2008, wir waren auch schon mit den Ami-Sachen vor 2008, wir waren auch heute schon irgendwo 2005.
1: Digga. 100%.
0: 100%, da waren mit UFO 2018, es kam nach UFO, Alter, ich hab's vergessen, ist nicht schlimm. Das Ding war gerade von 2021, das heißt wir...
1: Jizzes war noch,
0: es war auch noch vor 21 auf jeden Fall. Ja. Und Rauchzeichen ist 2021 und jetzt kommen wir mal an. Kommen wir an in 2026. Herzlich willkommen bei Punchline. DJ Taxi ist angekannt. Von 2008 bis 2026. Hier sind Rin und Reezy. Hier ist wach. Ich hoffe, ihr seid auch noch alle wach. Gib ihm Dicker.

Hannibal. Und Solo um kurz nach 9 hier auf Bremen Next im Punchline-Modus. DJ Taxi an den Cuts. Das ist Blaulicht. Ja. Yeah. Und das Ding hier ist von Lil Yachty. Der spielt im Juli auch beim 6pm Festival zusammen mit UFO. Eieiei, das ist Gicken. Ich bin Joker, ihr seid auf Next. Gib it!

0: verdient. Wie die Jungs von einfach 100.000 Euro abgeräumt, Alter. Und ja, einen Plattenvertrag gab's auch oben drauf. Einfach Jackpot, kann man nicht anders sagen, Alter. Und danach war er direkt natürlich bei Next zum Interview und hat ja von der coolen Zeit erzählt, dass er auch einfach ja quasi seinen ersten Urlaub bei dieser Top 25 Reise nach Ibiza gemacht hat. Vorher war er noch nie weg. Das ist schon krass, das ist schon wirklich, wirklich krass. Und ja, endlich ging's aber los nach Ibiza.
1: Das war so wirklich tatsächlich mein allererster Urlaub, richtig. Davor war ich in meiner Heimat, ich komme aus Somalia. Da war ich mit meiner Familie und ansonsten von Urlaub und so kenne ich gar nichts. Außer Treppenhaus und 15. Stock Hochhaus, Ausblick. Kenne ich eigentlich nicht so viel, deswegen, es war schon crazy.
0: Ja, richtig andere Welt, straight aus dem Block nach Ibiza und dann auch noch gewonnen. Er wusste auch vorm Finale schon, dass er natürlich Vollgas geben muss, ne? Weil die anderen Jungs sind auch krass gewesen.
1: Das war dann für mich so ein Ansporn, ne? So mich gegen die Besten zu messen, die besten Newcomer in Deutschland, das war für mich auch so ein, du musst weiter Gas geben, du kannst nicht schlafen, die Leute sind auch stark, ja, du musst stärker sein.
0: Das waren sie auf jeden Fall. Und ja, er hat uns seine neue Single hier gelassen, exklusiv ab Freitag überall zu streamen. Und hier natürlich nochmal bei Punchline, Alter, hier ist Unreleased, Jungs vom Block, hier ist Jibba, Grüße nach Teneva.

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1: Work ist das. Apache und Joe Williams hier als, ja, Rausschmeißer will ich nicht sagen, aber ist, wir haben ja heute so eine kleine Zeitreise gemacht. Ne, muss man ja sagen, wir sind von 2008, 2018, 26 rauf, runter, runter, rauf, die ganze Zeit hin und her und mit dem Song sind wir angekommen 2020. Ja, ist okay.
2: Findest du? Ist das in Ordnung für dich?
1: Ich finde das okay. Also okay. Das treffen wir uns so in der Mitte. Damit kann ich leben.
2: Stell dir vor, ich hätte immer einen Song aus verschiedenen Jahren gespielt, aber immer am gleichen Monat. Also das wäre immer Release da im Februar.
1: Ja, warte, ich stelle mir das kurz vor. Wäre jetzt nicht so krass
2: gewesen. Nee, schade eigentlich.
1: Fand ich, war jetzt nicht, also wäre jetzt nicht lebensverändert geworden. Aber
2: danke, ich dachte, du bist richtig so mit mir gerade. Aber nein.
1: Nee, ich bin ganz woanders. War aber eine super Session auf jeden Fall. Vielen, vielen Dank, yeah. DJ Taxi an den Cuts, wie wir ihn kennen. Wir sind raus, wir hören uns in 2 Wochen wieder. Nächste Woche dann mit dieser eine Kevin oder dieser Januszka. Es geht hin und her und her und hin. Wir sind aber auf jeden Fall in 2 Wochen wieder da. Raus sind wir natürlich mit Taxis Lieblingsartist SSIO, mit mehr Testosteron als Sylvester Stallone. Das ist BWL. Wir sind draußen. Peace out.
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